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1: Sie hören Radio Today, 89 München, die genaue Zeit. Es ist jetzt 2 Uhr und 2 Minuten.

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1: Ich bin Florian Klaus. Nach dem Weltmeistertitel 2022 steht Argentiniens Fußballnationalmannschaft erneut im WM-Finale. In einem dramatischen Halbfinale hat sich das Team gegen England mit 2:1 durchgesetzt. Damit bekommt Argentinien am Sonntag die Chance, gegen Spanien den Titel zu verteidigen. Moritz Einzel berichtet.
2: Das erste Tor in diesem Halbfinale erzielten die Engländer. Anthony Gordon ließ das Team von Thomas Tuchel mit seinem Treffer nach einer knappen Stunde träumen. Doch dann drehten die Argentinier auf. Mit einer Wahnsinnsmentalität drückten sie England immer mehr hinten rein. Die Tore dann fast mit Ansage. Enzo Fernandes in der 85. Minute und Lautaro Martinez in der Nachspielzeit.
1: Deutschland soll unbürokratischer werden. Dafür hat die Bundesregierung eine Reihe von Maßnahmen beschlossen. Zu den geplanten Änderungen gehört etwa, dass sich E-Autofahrer künftig keine grüne Plakette mehr besorgen müssen, um in Umweltzonen zu fahren. Arbeitslose müssen außerdem nicht immer persönlich beim Amt vorbei, sondern können auch per Videoschalte Pflichttermine erledigen. Und im Gesundheitswesen wird unter anderem die elektronische Überweisung eingeführt. Die Unwetter der vergangenen Tage haben in der Landwirtschaft zu Millionenschäden geführt. Hagel und Sturm hätten die Pflanzen stellenweise regelrecht abrasiert, heißt es in einer Mitteilung der Spezialversicherung Vereinigte Hagel. Innerhalb von 48 Stunden sei ein Schaden von mindestens 50 Millionen Euro entstanden. Aus den Regionen Nürnberg und Stuttgart gäbe es Berichte über teils verheerende Totalschäden. In Frankreich ist Sterbehilfe für schwerkranke Menschen künftig erlaubt. Ein neues Gesetz erlaubt unheilbar Erkrankten im fortgeschrittenen Stadium mit unerträglichen Leiden den assistierten Suizid, auch wenn sie eine Behandlung abbrechen oder ablehnen. Voraussetzung ist, dass die Betroffenen ihren Wunsch klar und freiwillig gegenüber einem Arzt äußern können und sich der Konsequenzen bewusst sind. Seit Montag brennt es im Müritz-Nationalpark in Mecklenburg-Vorpommern und ein Ende ist noch nicht abzusehen. Inzwischen steht eine Fläche von 269 Hektar in Flammen. Etwa 375 Einsatzkräfte sind vor Ort. Am Vormittag soll Unterstützung aus Bayern kommen. Weil der frühere Truppenübungsplatz mit Altmunition belastet ist, kann die Feuerwehr nicht an den Brand heran. Sie versucht stattdessen, das Feuer von außen einzudämmen.
3: Der Autoverkehrsdienst meldet normalen Verkehr in und um München.

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1: Sie hören Radio Today 89 München, die genaue Zeit. Es ist jetzt 3 Uhr und 2 Minuten.

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1: Ich bin Florian Klaus. Wer in einer Krisenbranche arbeitet und noch fest in seinem Job ist, tut sich oft schwer, gleichzeitig etwas Neues zu suchen. Die Regierung will hier neue Möglichkeiten schaffen. Das Bundeskabinett hat grünes Licht für einen Gesetzentwurf zur Job-to-Job-Erprobung gegeben. Lea Matschulat berichtet.
2: Die Job-to-Job-Erprobung ist nicht für jeden gedacht, sondern konkret für diejenigen, deren Anstellung absehbar enden wird, weil zum Beispiel der Betrieb 200 Stellen bis in 2 Jahren abbauen wird. Um im Anschluss möglichst ohne Lücke einen neuen Job zu haben, sollen sich Arbeitnehmer künftig ein paar Wochen in anderen Firmen vorstellen und umschauen können, in Absprache mit dem Noch-Arbeitgeber.
1: Aus der SPD kommt weiter Kritik an dem Plan von Bundesfamilienministerin Prien, beim Unterhaltsvorschuss für Alleinerziehende zu sparen. Mecklenburg-Vorpommerns Ministerpräsidentin Schwesig hat dem Spiegel gesagt, dass auch Alleinerziehende mit Kindern im Alter von 16 und 17 Jahren Kosten haben. Auch in dem Alter bräuchten Kinder Unterstützung. Für sie soll der Vorschuss nach Priens Plänen aber wegfallen. Kanzler Merz zufolge soll in der Koalition noch über das Vorhaben gesprochen werden. Die Bundesregierung hat im ersten Halbjahr deutlich mehr Rüstungsexporte genehmigt als vor einem Jahr. Die Exporte hatten einen Wert von fast 14 Milliarden Euro, mehr als 4-mal so viel wie im gleichen Zeitraum 2025. Größter Abnehmer bleibt die Ukraine. Das Land wird mit Geld- und Waffenlieferungen bei der Verteidigung gegen Russland unterstützt. Vor rund einem halben Jahr hat eine Durchsuchung im Augsburger City Club Schlagzeilen gemacht. Jetzt hat es wieder Razzien gegeben. Die Polizei ermittelt gegen 19 Menschen, die bei der vergangenen Durchsuchung im Club waren. Sie hat bei der erneuten Aktion Drogen gefunden, neben mehr als einem halben Kilo Marihuana auch unter anderem Amphetamin, MDMA und Kokain. Ein 39-Jähriger wurde unter anderem wegen Drogenhandels festgenommen. Die Fußballnationalteams von Spanien und Argentinien spielen am Sonntag um den Weltmeistertitel. Argentinien hat am Abend das Halbfinale gegen England nach Rückstand noch mit 2:1 gewonnen. Der Siegtreffer fiel in der Nachspielzeit. Für England um Kapitän Harry Kane vom FC Bayern bleibt nur das Spiel um Platz 3 gegen Frankreich am Samstag. Damit geht auch eine kuriose Serie zu Ende. Erstmals seit 1978 steht kein Spieler von Bayern München im WM-Finale.
3: Der Autoverkehrsdienst meldet normalen Verkehr in und um München.
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1: Ich bin Florian Klaus. Die Bundesregierung hat einige Maßnahmen zum Bürokratieabbau beschlossen, zum Beispiel im Gesundheitswesen. So soll die elektronische Überweisung eingeführt werden und die Leistungen der elektronischen Patientenakte deutlich erweitert werden. Außerdem soll in den Jobcentern künftig mehr digital ablaufen, etwa mit Terminen per Videoschalte. Am Bundesgerichtshof fällt heute die Entscheidung zu einem Rechtsstreit um die Kündigung von Fitnessstudio-Verträgen. Verbraucherschützer hatten gegen FitEx aus Essen geklagt. Es geht darum, wie einfach eine Kündigung im Internet sein muss. Thomas Brockt berichtet.
2: Seit Wochen nicht beim Training, aber dennoch jeden Monat Beiträge zahlen. In Krisenzeiten wie diesen kann eine Kündigung durchaus sinnvoll sein. Aber so leicht wollen Fitnessstudios ihre Kunden auch nicht verlieren. Auf der Seite des Kündigungsformulars der Fitnesskette wird deshalb prominent auf die Möglichkeit hingewiesen, den Vertrag auch nur zu pausieren. Zu prominent meinen die Verbraucherschützer.
1: Bewegung, gesunde Ernährung und ein aktives Sozialleben. Wer diese Dinge hat, kann damit sein Demenzrisiko deutlich senken. Das schreibt die Weltgesundheitsorganisation. Was allgemein gut für die Gesundheit sei, schütze demnach auch vor Demenz. Bis zu 45% des Risikos sei auf Faktoren zurückzuführen, die der Mensch beeinflussen könne, hieß es. Die sozialen Aktivitäten sind dabei neu auf der Empfehlungsliste. Vor 8 Jahren ist die CSU im Landtag mit dem Versuch gescheitert, die Regierungszeit des Ministerpräsidenten auf 10 Jahre zu begrenzen. Die ÖDP will die Frage jetzt in einem Volksbegehren nochmal stellen. Wäre das erfolgreich, hätte das auch Folgen für die Landtagswahl 2028. Es gilt nämlich als sicher, dass Ministerpräsident Söder noch einmal als Spitzenkandidat der CSU antreten wird. Allerdings zweifelt Innenminister Herrmann, ob das Volksbegehren rechtmäßig ist. Argentinien ist Spanien ins Finale der Fußball-Weltmeisterschaft gefolgt. Der Titelverteidiger gewann ein dramatisches Halbfinale in Atlanta gegen England mit 2:1. Anthony Gordon brachte die Engländer zunächst in Führung, doch in der Schlussphase drehte Argentinien die Partie durch Treffer von Enzo Fernandez und Lautaro Martinez. Das WM-Endspiel Spanien gegen Argentinien ist am Sonntag in New York. Am Samstag stehen sich Frankreich und England in Miami im Spiel um Platz 3 gegenüber.
3: Der Autoverkehrsdienst meldet auf der A8 von Stuttgart in Richtung München, ist zwischen Dachau, Fürstenfeldbruck und dem Dreieck Eschenried der rechte Fahrstreifen blockiert. Hier besteht Gefahr durch einen defekten LKW sowie durch Gegenstände auf der Fahrbahn. Es wurden Reifenteile gemeldet. Bitte vorsichtig fahren. Ihr Autoverkehrsdienst wünscht gute Fahrt.
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1: Ich bin Florian Klaus. Guten Morgen. Nach dem Weltmeistertitel 2022 steht Argentiniens Fußballnationalmannschaft erneut im WM-Finale. In einem dramatischen Halbfinale hat sich das Team gegen England mit 2:1 durchgesetzt. Damit bekommt Argentinien am Sonntag die Chance, gegen Spanien den Titel zu verteidigen. Moritz Einzel berichtet.
2: Das erste Tor in diesem Halbfinale erzielten die Engländer. Anthony Gordon ließ das Team von Thomas Tuchel mit seinem Treffer nach einer knappen Stunde träumen. Doch dann drehten die Argentinier auf. Mit einer Wahnsinnsmentalität drückten sie England immer mehr hinten rein. Die Tore dann fast mit Ansage. Enzo Fernandes in der 85. Minute und Lautaro Martinez in der Nachspielzeit.
1: Mit Sprachtests für alle Vierjährigen und gezielter Förderung in den Kitas will Bundesbildungsministerin Prien die Bildungschancen von Kindern in Deutschland angleichen. Sie hat den Entwurf eines neuen Kita-Gesetzes vorgelegt. Bis 2034 verspricht der Bund insgesamt mehr als 9 Milliarden Euro für das Vorhaben. Aus Sicht des Paritätischen Gesamtverbands ist das zu wenig, um die steigenden Anforderungen in der Kindertagesbetreuung zu finanzieren. Sturm und Hagel haben in den vergangenen Tagen an einigen Orten die Ernte zerstört. Durch die Unwetter sei innerhalb von 48 Stunden ein Schaden von mindestens 50 Millionen Euro entstanden, heißt es von der Spezialversicherung Vereinigte Hagel. 100.000 Hektar Fläche seien demnach beschädigt worden. Aus den Regionen Nürnberg und Stuttgart etwa gäbe es Berichte über teils verheerende Totalschäden. Die Kontrollen an der Grenze zwischen Deutschland und Österreich sollen erstmal bleiben. Das haben die Innenminister Dobrindt und Kahner nach einem Treffen gesagt. Die Kontrollen seien demnach funktionsfähig und miteinander abgestimmt. Kahner zufolge ist durch sie illegale Migration zurückgedrängt worden. Die EU-Kommission hatte empfohlen, die Kontrollen schrittweise abzuschaffen. Fehlende Wohnungen gehören in München zu den drängendsten Problemen. Darum sollen leerstehende Büros zu Wohnraum umfunktioniert werden. Der Planungsausschuss des Stadtrats hat die Einrichtung einer Umbauagentur beschlossen, die sich darum kümmern soll. Oberbürgermeister Krause zufolge stehen in München rund 1,8 Millionen Quadratmeter Bürofläche leer. Diesen Leerstand dürfe sich die Stadt nicht länger leisten.
3: Der Autoverkehrsdienst meldet normalen Verkehr in und um München.
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3: Guten Morgen, liebe Tuderinnen und Tuderaner. Die Zeit ist es jetzt 6.03 Uhr zur Morgenwelle. Begrüßt euch der Alex. Hallo.
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1: Ich bin Dominik Schweiger. Guten Morgen. Nach dem Weltmeistertitel in Katar 2022 steht Argentinien wieder im Finale bei der Fußball-WM. Der Titelverteidiger hat das Halbfinale von Atlanta gegen England mit 2:1 gewonnen. Eigentlich waren erst die Engländer in Führung. Mit zwei späten Treffern hat Argentinien das Spiel aber noch gedreht. Im WM-Finale treffen die Argentinier am Sonntag auf den Europameister Spanien. Aus der SPD kommt weiter Kritik an dem Plan von Bundesfamilienministerin Prien, beim Unterhaltsvorschuss für Alleinerziehende zu sparen. Mecklenburg-Vorpommerns Ministerpräsidentin Schwesig hat im Spiegel gesagt, dass auch Alleinerziehende mit Kindern im Alter von 16 und 17 Kosten haben. Auch in dem Alter bräuchten Kinder Unterstützung. Für sie soll der Vorschuss nach Priens Plänen aber wegfallen. Man kennt das ja. Zum Jahreswechsel ist die Motivation auf Sport groß. Man schließt einen Vertrag im Fitnessstudio ab. Fürs Gewissen geht dann aber nicht hin. Manchmal ist es dann schwierig, aus diesem Vertrag wieder rauszukommen. Genau darum geht's heute vor dem Bundesgerichtshof. Thomas Brock berichtet.
2: Seit Wochen nicht beim Training, aber dennoch jeden Monat Beiträge zahlen. In Krisenzeiten wie diesen kann eine Kündigung durchaus sinnvoll sein. Aber so leicht wollen Fitnessstudios ihre Kunden auch nicht verlieren. Auf der Seite des Kündigungsformulars der Fitnesskette wird deshalb prominent auf die Möglichkeit hingewiesen, den Vertrag auch nur zu pausieren. Zu prominent meinen die Verbraucherschützer.
1: In Bayern werden mehr Elektroautos verkauft. Im ersten Halbjahr sind gut 76.000 zugelassen worden. Fast jedes vierte Auto war elektrisch. 2025 war der Anteil noch um 5% kleiner. Auch wenn es also einen deutlichen Anstieg gibt, liegt Bayern weiterhin unter dem Bundesdurchschnitt. Aktuell erleben E-Autos allgemein einen Aufschwung, unter anderem, weil der Bund den Kauf wieder fördert. Seit Montag brennt es im Müritz-Nationalpark in Mecklenburg-Vorpommern und ein Ende ist noch nicht abzusehen. Inzwischen stehen fast 270 Hektar in Flammen. Hunderte Einsatzkräfte sind vor Ort. Noch am Vormittag soll Unterstützung aus Bayern eintreffen. Weil der frühere Truppenübungsplatz mit Altmunition belastet ist, kann die Feuerwehr nicht näher ans Feuer ran. Sie versucht stattdessen, von außen einzudämmen.
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3: Der Radio Tour der Verkehrsdienst meldet erfreulicherweise normalen Verkehr in und um München. Ich wünsche euch eine gute Fahrt.
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3: Ja, geblitzt wird natürlich, und zwar auf der Flughafentangente zwischen Erding-Mitte und Erding-Süd unter der Brücke in der Ortsdurchfahrt Weichs beim Feuerwehrhaus, dann in Unterhaching der Grünwalder Weg in der 30er-Zone, die Ortsdurchfahrt Bliening Richtung Erding ist gemeldet, die Bayou-Bahn-Straße beidseitig und die Schäftlandstraße beidseitig in der 30er-Zone bei der Kleingartenanlage. War das noch nicht alles? Habt ihr noch mehr gesehen? Dann ruft doch gleich durch. 723-2000 ist die Studionummer.
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3: Heute bekommen wir viel Sonnenschein. Die Temperaturen steigen auf 26 bis 32 Grad. Am Abend und nachts ziehen von Südwesten her teilweise kräftige Schauer und Gewitter durch. Dazwischen klarte der Himmel auf. Die Tiefstwerte liegen bei 20 bis 14 Grad. Morgen erwarten uns im böigen Wind immer wieder Schauer und Gewitter. Dazwischen bekommen wir sonnige Phasen. Am Wochenende bleibt es windig mit Sonne, Wolken und einzelnen Schauern. Die Temperatur in München-Thalkirchen liegt bei 19 Grad und der Blick auf die Uhr. Es ist jetzt 6:16 Uhr.
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0: 6.21 ist es und gleich im historischen Kalenderblatt schauen wir ins Jahr 1888. Da wurde Fritz Zernike geboren. Er ist oder war Nobelpreisträger. Er hat ein entscheidendes naturwissenschaftliches Problem gelöst. Welches das war und wie er das gemacht hat, das erfahrt ihr in Kürze.
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6:26 Uhr, ja, und in einem Regionalzug ist es mal wieder hoch hergegangen. Ein Mann hat Angaben der Bundespolizei zufolge in einem Regionalzug in Oberbayern mehrere Menschen mit einem Messer bedroht. Darunter waren auch Kinder und Jugendliche. Die Bundespolizei nahm den 28-Jährigen nach seiner Flucht im Landkreis Traunstein fest. Zuvor war es im stehenden Zug zum Streit mit dem Schaffner gekommen, der den Mann kontrolliert hatte. Ja, also soweit zum Glück nochmal alles ohne Verletzte ausgegangen. Wir starten hier durch mit U2, Sunday Bloody Sunday.

Heute ist der 16. Juli 2026, ein ganz besonderes Datum in der Geschichte der Naturwissenschaften. Genau heute, vor 138 Jahren, am 16. Juli 1888, wurde der niederländische Physiker Fritz Zernike in Amsterdam geboren. Zernike löste ein entscheidendes Problem. Viele biologische Zellen sind nahezu transparent und unter einem normalen Lichtmikroskop kaum von ihrer Umgebung zu unterscheiden. Um sie sichtbar zu machen, mussten Forscher sie mit chemischen Farbstoffen behandeln. Ein Prozess, der die Zellen in der Regel abtötete. Die Beobachtung dynamischer Prozesse in lebenden Zellen war somit nahezu unmöglich. Zernikes Geniestreich, die Phasenkontrastmethode, löste dieses Problem. Er entwickelte ein optisches Verfahren, das winzige, für das menschliche Auge unsichtbare Phasenverschiebungen von Lichtwellen, die entstehen, wenn Licht durch transparente Strukturen wandert, in sichtbare Helligkeitsunterschiede umwandelt. Dank dieses Verfahrens konnten Forscher plötzlich hochkontrastreiche Bilder von lebenden Zellen erstellen. Prozesse wie die Zellteilung, Bewegungen von Bakterien oder das Verhalten von Einzellern ließen sich nun in Echtzeit und ohne tödliche Einfärbung studieren. Die Fachwelt erkannte das enorme Potenzial dieser Erfindung, wenngleich mit einiger Verzögerung. Zernike hatte die theoretischen Grundlagen bereits in den 1930er Jahren erarbeitet. Doch erst nach dem Zweiten Weltkrieg wurde das Mikroskop im großen Stil produziert. Im Jahr 1953 erhielt er dann schließlich den Nobelpreis für Physik.

6.36 Uhr ist es ja und aus leerstehenden Büros in München sollen Wohnungen werden. Der Planungsausschuss des Stadtrates beschloss die Errichtung einer Umbauagentur, die sich darum kümmern soll. Schon im Februar hatte der Stadtrat mit den Ten Towers ein Pilotprojekt auf den Weg gebracht. In den früheren Bürogebäuden im Münchner Osten sollen Wohnungen für Azubis und Studenten entstehen.

6.41 Uhr ist es inzwischen. Wir werfen einen schnellen Blick aufs Wetter. Heute bekommen wir viel Sonnenschein. Die Temperaturen steigen auf 26 bis 32 Grad. In München-Thalkirchen liegt die Temperatur aktuell bei 19 Grad.

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1: In der gebeutelten bayerischen Metall- und Elektroindustrie könnten in diesem und dem nächsten Jahr bis zu 40.000 Arbeitsplätze verloren gehen. Auch in diesem Jahr ist die Produktion der bayerischen Industrie insgesamt geschrumpft. In ganz Deutschland gingen im vergangenen Jahr 177.000 Arbeitsplätze verloren. Davon allein in der Autoindustrie und bei deren Zulieferern 52.000. Bayerns Innenminister Joachim Herrmann bezweifelt die Rechtmäßigkeit des von der ÖDP angekündigten Volksbegehrens zur Begrenzung der Amtszeit des bayerischen Ministerpräsidenten. Letztlich sei es die freie Entscheidung der Wähler und der Parlamente darüber abzustimmen, wer Ministerpräsident werde. Titelverteidiger Argentinien steht, angeführt von Superstar Lionel Messi, erneut im Endspiel der Fußball-WM. Die Südamerikaner bezwangen im Halbfinale England mit 2:1 verdient und treffen im Kampf um den vierten WM-Titel auf Europameister Spanien. Die Zeit ist es jetzt 6:46 Uhr.

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0: 6.55 Uhr ist es, Diana Ross, Chain Reaction. Und wir schauen auf den Blitzerzettel. Da hätten wir zum Beispiel die Ortsdurchfahrt Blining draufstehen. Das Ganze, wenn man Richtung Erding unterwegs ist. Das ist ein Blitzer-Anhänger. Habt ihr auch was Blitzendes gesehen? Dann lasst es mich doch bitte wissen. 723 2000 ist die Studionummer.
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6:58 ist es. Ja, Argentinien und England. 2:1 haben sie sich getrennt. England hat erst vorne gelegen mit einem Tor. Ja, und am Anfang des Spiels war das Ganze auch mehr eine Schlacht als ein Fußballspiel. Nach dem ersten Tor der Engländer hat sich dann aber komplett gewendet, das Spiel. Die Engländer sind gar nicht mehr zu Potte gekommen und sind quasi völlig bedrängt worden von den Argentiniern. Zu Schluss dann also das verdiente Ergebnis für Argentinien. 2:1 gegen England.

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3: Es ist jetzt 7.02 Uhr, ihr hört die Morgenwelle auf Radio Today. Schön, dass ihr eingeschaltet habt. Wir starten direkt durch mit den besten Classics aller Zeiten.
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Es ist jetzt 7.10 Uhr. Ja, und bei jedem Bauprojekt, ob im kleinen Zuhause oder auch im großen, irgendwann kommt der Bohrer zum Einsatz. Mehr als 9 Jahre nach dem offiziellen Baubeginn soll die erste große Bohrmaschine einen Tunnel für die zweite S-Bahn-Stammstrecke in München graben. Der Startschuss sei für den 17. September geplant, teilte die Bahn mit. Dann soll die 178 Meter lange und rund 700 Tonnen schwere Maschine bei der Donnersberger Brücke etwa 3 Kilometer weit bis zur im Bau befindlichen Haltestelle Marienhof in der Innenstadt graben.

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1: Ich bin Dominik Schweiger. Guten Morgen. Der amtierende Weltmeister Argentinien gegen den amtierenden Europameister Spanien. Das ist das Finale bei der Fußball-Weltmeisterschaft diesen Sonntag. Argentinien gewann sein Halbfinale gegen England mit 2:1 und das, obwohl der Titelverteidiger zwischendurch mit 0:1 zurückgelegen hatte. Für England um Kapitän Harry Kane vom FC Bayern bleibt nur das Spiel um Platz 3 gegen Frankreich. Schwarzarbeit, gefälschte Belege, Steuerhinterziehung. Das alles soll in Deutschland schwieriger werden. Wie? Dazu stellen Finanzminister Klingbeil und Justizministerin Hubich heute einen Aktionsplan vor. Unter anderem sollen Steuerbetrüger härter bestraft werden. Eine Selbstanzeige zum Beispiel soll nicht mehr automatisch Straffreiheit bedeuten. Die Pläne von Bundesfamilienministerin Prien, den Unterhaltsvorschuss für Alleinerziehende zu kürzen, kommen in der SPD gar nicht gut an. Mecklenburg-Vorpommerns Ministerpräsidentin Schwesig teilt in der Debatte auch gegen Kanzler Merz aus. Inwiefern, das weiß Diana Kramer.
2: Der Bundeskanzler und Ministerin Prien hätten die Lebenssituation von Alleinerziehenden und ihren Kindern nicht verstanden, sagte Schwesig dem Spiegel. Denn viele von ihnen wären trotz Arbeit auf den Unterhaltsvorschuss angewiesen. Diesen übernimmt der Staat bisher bis zum 18. Geburtstag des Kindes, wenn der Partner seiner Unterhaltspflicht nicht nachkommt. Laut Familienministerin soll das künftig nur noch bis zum 16. Geburtstag gelten.
1: Die US-Regierung ist falsch mit den Akten über den verstorbenen Sexualstraftäter Epstein umgegangen. Das hat US-Vize Vance jetzt eingeräumt. Verantwortlich für die Fehler sei die mittlerweile abgesetzte Justizministerin Bondi. Vance betonte aber, die Regierung wolle nichts vertuschen. Unklar ist aber nach wie vor, wie US-Präsident Trump mit dem Missbrauchstäter in Verbindung stand. Zu viel Hitze, zu wenig Regen. Seit Jahren wird's immer trockener bei uns. Und das wiederum lässt Seen, Flüsse und Bäche schrumpfen. Wie niedrig die Pegelstände wirklich sind, zeigt seit heute eine einheitliche Website, NIVIS. Dieses Niedrigwasserinformationssystem soll helfen, Trockenheit früher zu erkennen und rechtzeitig gegenzusteuern. Besonders niedrig sind die Pegelstände aktuell in Bayern und Baden-Württemberg.
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3: Der Radio Tude Verkehrsdienst hat ganz Tude-mäßig zwei Meldungen für uns, und zwar für die A94 Passau Richtung München zwischen Zamdorf und Steinhausen 1 Kilometer Stau und für die A99 München Südwest Richtung München Nord zwischen Kreuz München West und Dreieck Allach hier 2 Kilometer Stau. Ich wünsche euch eine gute und natürlich auch eine sichere Fahrt.
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3: Geblitzt wird auf der Flughafentangente zwischen Erding-Mitte und Erding-Süd unter der Brücke. Dann die Ortsdurchfahrt Weix beim Feuerwehrhaus unter Haching, der Grünwalder Weg in der 30er-Zone. Die Ortsdurchfahrt Bliening Richtung Erding ist gemeldet. Die Bayou-Bahn-Straße beidseitig und die Schäftlandstraße ebenfalls beidseitig in der 30er-Zone bei der Kleingartenanlage. Habt ihr sonst noch was gesehen? Haltet euch bitte nicht zurück, sondern ruft gleich durch. 723 2000, das ist die Studionummer.
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3: Ja, heute bekommen wir viel Sonnenschein. Die Temperaturen steigen auf 26 bis 32 Grad. Am Abend und nachts ziehen dann von Südwesten her teilweise kräftige Schauer und Gewitter durch. Dazwischen klart der Himmel auf. Die Tiefstwerte liegen dann zwischen 20 und 14 Grad. Morgen erwarten uns dann im böigen Wind immer wieder Schauer und Gewitter. Dazwischen bekommen wir sonnige Phasen. Am Wochenende bleibt es dann windig mit Sonne, Wolken und einzelnen Schauern. Die Temperatur in München-Thalkirchen liegt bei 19 Grad und der Blick auf die Uhr, es ist jetzt 7 Uhr und 17 Minuten.
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7.26 Uhr ist es. Ihr hört die Morgenwelle und gleich seid ihr zu hören, wenn ihr mögt. Denn in Kürze startet hier die Openline. Eure Gelegenheit, um hier live dabei zu sein mit eurer privaten Durchsage. Vorher jetzt noch Status Quo mit Ice in the Sun.

0: Es ist jetzt 7.28 Uhr, wir starten rein in die Radiotour der Openline. Also, wie angekündigt, jetzt ist sie da, die Gelegenheit, um mitzumachen, live on air, wenn ihr zum Beispiel etwas von privat anbieten möchtet oder auch etwas sucht. Jetzt ist die Gelegenheit dazu da. 7232000 ist die Studionummer. Einfach anrufen und dabei sein. So einfach ist es tatsächlich. Einfach mal ausprobieren, einfach mal mitmachen.
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0: 23.2000. Also, habt ihr vielleicht ein altes Fahrrad, vielleicht ein Kinderfahrrad, das zu klein geworden ist? Oder habt ihr vielleicht auch Sommerreifen, Winterreifen, ein ganzes Auto oder sonst etwas, was ihr anbieten möchtet? Jetzt ist die Gelegenheit da und wir schauen, wen wir als Ersten begrüßen dürfen. Hallo, guten Morgen.
2: Herr Alex, guten Morgen, der Thomas hier. Ich möchte einfach nur einen ganz kurzen Gruß absetzen an den Mario aus der Blumenau. Mhm. Wenn er es hört, fühlt er sich angesprochen. Er hat mir die Karten für das Tollwood-Festival mit Gerhard Holt verkaufen können über eure Openline. Das hat geklappt, das war ein netter Abend.
0: Ja, das hört man auch sehr gerne. Du Thomas, ja, super Sache. Wünsche dir natürlich auch noch einen schönen Tag, gell?
2: Gleich so, ciao, ciao.
0: Servus. Ja, das ist natürlich immer schön, wenn Karten nicht verfallen, sondern quasi an jemand anderen weitergegeben werden können, der dann eben, wie wir gerade gehört haben, auch einen schönen Abend damit hat. Ja, habt ihr vielleicht Karten? Das ist ja natürlich auch ein Klassiker. Man hat vielleicht Pech gehabt, was anderes ist dazwischen gekommen. Ja, wie gesagt, ist ja immer ärgerlich, wenn das dann ungenutzt verfällt. Dafür ist die Openline da. Einfach anrufen, anbieten und mit ein bisschen Glück findet man dann jemanden, dem man die Karten dann weiterverkaufen kann. 7232000 ist die Nummer dafür. Lang ist der Opener natürlich immer nicht, denn es soll ja auch dann schnell wieder weitergehen mit den besten Classics aller Zeiten. Dafür gibt es die Openline aber auch umso häufiger. Um 16.30 Uhr etwa und um 19.30 Uhr gibt es dann schon wieder die nächsten Ausgaben. Und hier geht's direkt weiter mit Dirty Laundry. Viel Spaß damit.

7.35 Uhr ist es. Ja, als Soldat ist man natürlich potenziell vielen Gefahren ausgesetzt. Auch Blitzschlag offensichtlich. Bei einem Blitzeinschlag im oberbayerischen Landkreis Garmisch-Partenkirchen sind 6 Soldaten der Bundeswehr verletzt worden. Die Soldaten befanden sich während eines Gewitters am Kranzberg bei Mittenwald. 5 von ihnen erlitten demnach leichte Verletzungen. Ein weiterer wurde mittelschwer verletzt, wie es hieß. Alle Verletzten wurden in eine Klinik gebracht.

7.39 Uhr ist es, ihr hört die Morgenwelle auf Radio Tude. Ein geschwinder Blick auf den Blitzerzettel, da hätten wir zum Beispiel die Bayou-Bahn-Straße und zwar in beiden Richtungen.

7.41 Uhr ist es. Wir schauen aufs Wetter. Heute bekommen wir viel Sonnenschein. Die Temperaturen steigen auf 26 bis 32 Grad. In München-Thalkirchen, da klettert das Thermometer bereits ein bisschen. Wir haben die 20 Grad erreicht.

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2: In der gebeutelten bayerischen Metall- und Elektroindustrie könnten in diesem und dem nächsten Jahr bis zu 40.000 Arbeitsplätze verloren gehen. Auch in diesem Jahr ist die Produktion der bayerischen Industrie insgesamt geschrumpft. In ganz Deutschland gingen im vergangenen Jahr 177 Arbeitsplätze verloren, davon alleine in der Autoindustrie und bei deren Zulieferern 52.000. Bayerns Innenminister Joachim Herrmann bezweifelt die Rechtmäßigkeit des von der ÖDP angekündigten Volksbegehrens zur Begrenzung der Amtszeit des bayerischen Ministerpräsidenten. Letztlich sei es die freie Entscheidung der Wähler und der Parlamente darüber abzustimmen, wer Ministerpräsident werde. Titelverteidiger Argentinien steht, angeführt von Superstar Lionel Messi, erneut im Endspiel der Fußball-WM. Die Südamerikaner bezwangen im Halbfinale England mit 2:1 verdient und treffen im Kampf um den vierten WM-Titel auf Europameister Spanien. Die Zeit ist es jetzt 7:47 Uhr.

0: Sodala, 7.52 Uhr ist es und zwei Blitzanhänger wurden gemeldet. Danke an die Angelika. Sie meldet einen ganz neu, frisch aufgebauten Blitzer und zwar die Münchner Straße in Kempfenhausen in der 50er Zone beidseitig hier. Besten Dank dafür und die Flughafentangente zwischen Erding Mitte und Erding Süd unter der Brücke Richtung A94 am Anfang der Überholspur. Danke an den Helmut fürs Aufpassen und fürs Anrufen.
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3: Es ist jetzt 8 Uhr, ihr hört sie, die Morgenwelle in der Donnerstagsausgabe. Für euch am Mikrofon der Alex und wir starten durch mit Survivor.
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8 Uhr und 10 Minuten ist es, ja, und es ist die Maßnahme Nummer 1 im 100-Tage-Programm der AfD. Sollte die Partei im Herbst eine Alleinregierung in Sachsen-Anhalt stellen, will sie den Rundfunkstaatsvertrag kündigen. Die Partei möchte den öffentlich-rechtlichen Rundfunk durch einen deutlich kleineren sogenannten Grundfunk ersetzen. Man darf also gespannt sein.

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1: Ich bin Dominik Schweiger. Guten Morgen. 0:1 gegen England zurückgelegen, die Partie in der Nachspielzeit zu einem 2:1-Sieg gedreht und damit jetzt auf der Zielgeraden zur Titelverteidigung. Argentinien hat sich bei der Fußball-WM ins Finale gespielt. Damit kommt's am Sonntag in New York zum Duell zwischen Europameister Spanien und dem amtierenden Weltmeister Argentinien. England muss sich mit dem Spiel um Platz 3 gegen Frankreich zufrieden geben. Das ist dann am Samstag. Vorschülerinnen und Vorschüler, die in sozial und wirtschaftlich benachteiligten Gegenden leben, sind häufiger übergewichtig oder fettleibig. Das zeigt eine Studie des Robert-Koch-Instituts mit Daten von über 4 Millionen Kindern. Fast jedes zehnte bis jedes achte von ihnen war übergewichtig. Betroffen sind vor allem Kinder, die in der Großstadt oder auf dem Land leben. Dort gibt's weniger Sport- und Freizeitangebote. E-Autos werden ja seit einiger Zeit wieder vom Staat gefördert. Die Verkaufszahlen gehen, wie zu erwarten war, entsprechend nach oben. Auch in Bayern werden mehr E-Autos verkauft. Im bundesweiten Vergleich liegt der Freistaat aber unter dem Durchschnitt. Pia Wegner mit den Einzelheiten.
2: Gut jedes vierte neu zugelassene Auto in Bayern war elektrisch. Konkret sind das gut 76.000, also etwas mehr als noch letztes Jahr. Im Bundesländervergleich fällt Bayern aber zurück auf mittlerweile Rang 10, letztes Jahr war es noch Platz 8. Insgesamt werden immer mehr E-Autos verkauft, das liegt Experten zufolge auch daran, dass das Angebot und der Preis mittlerweile an die Autos mit Verbrennermotor rankommt.
1: Hitzesommer machen Deutschland durstig und das Wasser wird knapp. Rund 80 Kommunen müssen, laut Deutschem Städtetag, mittlerweile in jedem Hitzesommer verbieten, Trink- oder Grundwasser uneingeschränkt zu nutzen. Die Forderung lautet deshalb, wenn Gewerbe, Industrie und Landwirtschaft das Wasser für wirtschaftliche Zwecke nutzen wollen, sollten Bund und Länder dafür Gebühren verlangen. Die Deutsche Welthungerhilfe hat letztes Jahr etwas mehr Geld für humanitäre Projekte locker machen können. Gut 348 Millionen Euro wurden für die Bekämpfung von Hunger und Armut ausgegeben. Das sind gut 800.000 mehr als noch 2024. Am meisten Geld ist dort im Jahresbericht in Projekte im Südsudan, dem Sudan und der Ukraine geflossen.
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3: Der Radio Tour der Verkehrsdienste meldet die A9 Nürnberg Richtung München zwischen Kreuz München Nord und Freimann 1 Kilometer Stau. Die A94 Passau Richtung München zwischen Forst Inning und Markt Schwaben 1 Kilometer Stau auch hier und zwischen Am Moosfeld und Steinhausen 3 Kilometer Stau. Wir schauen auf den Autobahnring. Mehrere Meldungen für die A99 Eschenried Richtung Allach zwischen Dreieck Eschenried und Dreieck Allach 1 Kilometer Stau. München Nord Richtung München Süd-West zwischen Dreieck Allach und Lochhausen 2 Kilometer Stau. München Süd Richtung München Nord zwischen Kreuz München-Ost und Kirchheim, 1 Kilometer Stau und nochmal die 99 München-Südwest Richtung München-Nord zwischen Kreuz München-West und Dreieck Allach, 2 Kilometer Stau. Die B304 Dachau Richtung München zwischen München und Hanauer Straße, 1 Kilometer Stau. Weiter geht's auf der B471 Fürstenfeldbruck Richtung Oberschleißheim zwischen Dachau und Oberschleißheim, 1 Kilometer Stau. Noch einmal die B471 Oberschleißheim Richtung Haar zwischen Graf-Zeppelin-Platz und Garching, 1 Kilometer Stau auch hier. Der mittlere Ring zwischen Rammersdorf und Schlüsselbergstraße, 1 Kilometer und zwischen Dompetrostraße und Donnersberger Brücke auch hier 1 Kilometer Stau. Also einige Staus, zum Glück aktuell aber keine Unfälle. Ich wünsche euch eine gute Fahrt.
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3: Es wird geblitzt auf der Flughafentangente zwischen Erding-Mitte und Erding-Süd unter der Brücke. Und zwar, wenn man Richtung A94 unterwegs ist, beim Anfang der Überholspur. Besten Dank an den Helmut fürs Anrufen. Außerdem die Ortsdurchfahrt Weix beim Feuerwehrhaus. Dann Unterhaching der Grünwalder Weg in der 30er-Zone. Die Ortsdurchfahrt Blining Richtung Erding. Die Bayou-Warnstraße beidseitig. Die Schäftlandstraße beidseitig in der 30er-Zone bei der Kleingartenanlage. Und vielen Dank auch noch einmal an die Angelika. Sie meldet, die Münchner Straße in Kempfenhausen in der 50er-Zone in beiden Richtungen wird hier geblitzt. Vielen Dank, habt doch ihr was gesehen? 723-2000, das ist die Studionummer.
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3: Heute bekommen wir viel Sonnenschein. Die Temperaturen steigen auf 26 bis 32 Grad. Am Abend und nachts ziehen von Südwesten her teilweise kräftige Schauer und Gewitter durch. Dazwischen klart der Himmel auf. Die Tiefstwerte liegen bei 20 bis 14 Grad. Morgen erwarten uns im böigen Wind immer wieder Schauer und Gewitter. Dazwischen bekommen wir sonnige Phasen. Am Wochenende bleibt es windig mit Sonne, Wolken und einzelnen Schauern. Die Temperatur in Münchenthal-Kirchen liegt bei 20 Grad. Fahrt und der Blick auf die Uhr. Es ist jetzt 8:19 Uhr.

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8.28 Uhr ist es, ihr hört die Morgenwelle auf Radio Today. Ja, die Leute in Deutschland sind extrem unzufrieden mit der Bundesregierung. Der Bundeskanzler persönlich kann diesen Unzufriedenheitswert im Negativen auch noch übertreffen. Kaum einer ist zufrieden mit seiner Arbeit. Kanzler Friedrich Merz hatte den eingeschlagenen Reformkurs der schwarz-roten Bundesregierung derweil herausgestellt und setzt auf gemeinsame weitere Vorhaben. Die Koalition hat Tritt gefasst, sagte er. Man habe viel erreicht, aber es sei noch lange nicht genug, so Merz mit Blick auf beschlossene Gesetze wie die Gesundheitsreform und noch anstehende Reformen. Das Straubinger Tagblatt schreibt, Merz hat keinen Draht zu den Bürgern. Mit Blick auf die Wahlen im Herbst hätte der Kanzler Sympathiepunkte sammeln müssen. Friedrich Merz hätte zeigen müssen, dass er nicht nur regieren kann, sondern die Sorgen derer kennt und ernst nimmt, die die politische Mitte zu verlieren droht und die kaum noch wissen, wie sie ihren Alltag finanzieren sollen. Das ist nicht gelungen. Schauen wir rüber auf den Blitzerzettel. Ich sage vielen Dank an den Gregor. Er bestätigt den Blitzanhänger in der Schäftlandstraße, beidseitig in der 30er-Zone bei der Kleingartenanlage. Also vielen Dank fürs Bescheidgeben. Habt auch ihr was gesehen? 723-2000 ist die Nummer. Und hier geht's weiter mit CCR, Down on the Corner.

Cleardance, Clearwater, Revival, die Klassiker eben hier auf Radio Today in der Morgenwelle um 8.32 Uhr. Und wir starten direkt durch mit Cliff Richard und We Don't Talk Anymore.

8:36 ist es. Ich sage vielen Dank an den Harry. Er meldet einen ganz frischen neuen Blitzer, und zwar in der Falkenstraße. Auf Höhe der Taubenstraße wird geblitzt, und zwar aus einem silbernen Caddy heraus. Das Ganze, wenn man stadteinwärts unterwegs ist. Und eine Eilmeldung aus dem Wirtschaftsbereich. Der Fahrdienstleister Uber übernimmt den deutschen Essenslieferanten Delivery Hero für eine Milliardensumme.

8.40 Uhr ist es, late mit Run, Run, Away. Ja, man muss nicht wegrennen, wir haben schönes Wetter hier. Heute bekommen wir viel Sonnenschein, die Temperaturen steigen heute auf 26 bis 32 Grad. In München-Thalkirchen messen wir im Moment 21 Grad.

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2: In der gebeutelten bayerischen Metall- und Elektroindustrie könnten in diesem und im nächsten Jahr bis zu 40.000 Arbeitsplätze verloren gehen. Auch in diesem Jahr ist die Produktion der bayerischen Industrie insgesamt geschrumpft. In ganz Deutschland gingen im vergangenen Jahr 177.000 Arbeitsplätze verloren. Davon alleine in der Autoindustrie und bei deren Zulieferern 52.000. Bayerns Innenminister Joachim Herrmann bezweifelt die Rechtmäßigkeit des von der ÖDP angekündigten Volksbegehrens zur Begrenzung der Amtszeit des bayerischen Ministerpräsidenten. Letztlich sei es die freie Entscheidung der Wähler und der Parlamente darüber abzustimmen, wer Ministerpräsident werde. Titelverteidiger Argentinien steht, angeführt von Superstar Lionel Messi, erneut im Endspiel der Fußball-WM. Die Südamerikaner bezwangen im Halbfinale England mit 2:1 verdient und treffen im Kampf um den vierten WM-Titel auf Europameister Spanien.

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0: Ich sag guten Morgen an den Faruk. Du hast nicht einen, du hast gleich zwei Blitzer entdeckt, nicht wahr?
1: Ja, servus, guten Morgen, ganz genau. Und zwar in der Allacher Straße, auswärts auf der Brücke oben und dann in der 30er-Zone ein Stück weiter dann mit einem Caddy auch auswärts.
0: Perfekt. Also erst der VW auf der Brücke, dann der Caddy ein Stück weit dahinter in der 30er-Zone. Genau. Du Faruk, ich sag vielen Dank, dass du uns alle warnst. Ich wünsche dir weiterhin eine gute Fahrt, einen schönen Donnerstag.
1: Danke, mach's weiter so. Ciao.
0: Mach mal, servus. After Future.

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3: Es ist 9.01 Uhr. Ich sage vielen Dank an den Ivo. Ein weiterer Blitzer wurde gemeldet und zwar in Markt Indersdorf, die Maroldstraße in der 30er-Zone. Einwärts, danke.
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0: 9.04 Uhr ist es und ich sage vielen Dank an den Alex. Er meldet einen neuen Blitzer und zwar in der Auerfeldstraße auswärts in Haidhausen wird geblitzt. Ein ja brauner Caddy oder sowas in der Richtung ist es. Ich sag besten Dank fürs Aufpassen und fürs Melden. Habt ihr auch was gesehen? 723-2000 ist die Nummer.
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9:09 ist es, ja, und 8 Jahre nach dem Scheitern einer Verfassungsänderung zur Begrenzung der Amtszeit des bayerischen Ministerpräsidenten will die ÖDP die Frage in einem Volksbegehren neu zur Abstimmung stellen. Sollte das Volksbegehren erfolgreich sein, könnte dies theoretisch auch Folgen für die Landtagswahl in Bayern 2028 haben. Hier geht's direkt weiter mit Kenny Rogers und Rabi.

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1: Ich bin Dominik Schweiger. Guten Morgen. Ob Vorschülerinnen und Vorschüler in der Hochhausplatte oder auf dem Dorf aufwachsen, das alles macht sich auf der Waage bemerkbar. In sozial und wirtschaftlich benachteiligten Gegenden sind nämlich mehr Kinder übergewichtig oder fettleibig. Das geht aus einer Studie des Robert-Koch-Instituts hervor. Lea Matschulat hat die Infos.
2: Die Eltern haben wenig Geld oder achten nicht auf eine gesunde Ernährung. Der nächste Sportverein ist 3 Orte weiter und es gibt keinen Bus, der dorthin fährt. Gründe, warum schon Kinder zwischen 4 und 7 zu dick werden können. Der RKI-Studie zufolge hatten von den zwischen 2006 und 2024 eingeschulten Kindern knapp 9 bis gut 13% Übergewicht, bis zu fast 6% waren fettleibig.
1: In der europäischen Autoproduktion könnte in den nächsten 14 Jahren fast die Hälfte der Jobs wegfallen. Eine Studie des Fraunhofer-Instituts geht konkret von 730.000 gestrichenen Stellen aus. Letztes Jahr waren in der Branche europaweit rund 1,6 Millionen Menschen beschäftigt. Um möglichst viele Arbeitsplätze zu erhalten, empfehlen die Forscher, auf verschiedene Antriebstechnologien zu setzen. Und sie sind klar gegen ein Verbrennerverbot ab 2035. Die rechtsextreme Aktivistin Marla Svenja Liebig soll ihre Haftstrafe in einem Männergefängnis verbüßen. Das hat laut sächsischem Justizministerium die Leitung der Justizvollzugsanstalt Chemnitz entschieden. Liebig hatte 2025 den Geschlechtseintrag von männlich auf weiblich ändern lassen. Kritiker werten das als Provokation. Ob an Halloween oder Fasching, eine Star Wars Verkleidung geht für viele immer. Ein stolzer Besitzer in den USA hat das Originallichtschwert aus Das Imperium schlägt zurück für umgerechnet mehr als 3 Millionen Euro ersteigert. Das Lichtschwert ist zusammen mit einer Handprothese verkauft worden, die Luke Skywalker im Film abgeschlagen wurde. Argentinien ist Spanien ins Finale der Fußball-Weltmeisterschaft gefolgt. Der Titelverteidiger gewann sein Halbfinale in Atlanta gegen England mit 2:1. Und das, obwohl das Team zwischendurch mit 0:1 zurücklag. Das Endspiel steigt dann am Sonntag in New York. Bereits einen Tag zuvor stehen sich Frankreich und England im Spiel um Platz 3 gegenüber.
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3: Der Radio Tour der Verkehrsdienst meldet, bitte besondere Vorsicht auf der A94 Passau Richtung München zwischen Forst Inning und Kreuz München Ost. Hier ist der linke Fahrstreifen blockiert. Es hat hier leider einen Unfall gegeben. Wir haben an der Stelle 6 Kilometer Stau. Die A99, mehrere Meldungen. Eschenried Richtung München Nord zwischen Dreieck Eschenried und Tunnel Allach 1 Kilometer Stau. München Südwest Richtung München Nord zwischen Kreuz München West und Dreieck Allach 1 Kilometer Stau. Eschenried Richtung Allach zwischen Dreieck Eschenried und Dreieck Allach 1 Kilometer Stau. Und noch einmal die A99 München Nord Richtung München Südwest zwischen Dreieck Allach und Lochhausen 3 Kilometer Stau. Die B388 Erding Richtung Ismaning zwischen Fischerhäuser und Ismaning 1 Kilometer Stau. Und dann noch der Blick auf den Mittleren Ring zwischen Brudermühlbrücke und Anschlussstelle Sendling Süd 2 Kilometer Stau. Zwischen Rammersdorf und Schlüsselbergstraße 1 Kilometer Stau. Zwischen Ruffinistraße und Donnersberger Brücke 1 Kilometer Stau. Und zwischen Tübinger Straße und Donnersberger Brücke hier auch nochmal 1 Kilometer Stau. Ich wünsche euch eine gute, sichere und hoffentlich auch staufreie Fahrt.
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3: Es wird geblitzt und zwar auf der Flughafentangente zwischen Erding Mitte und Erding Süd unter der Brücke hier, wenn man Richtung A94 unterwegs ist, am Anfang der Überholspur. Besten Dank nochmal an den Helmut. Die Ortsdurchfahrt Weichs ist gemeldet beim Feuerwehrhaus. Unter Haching der Grünwalder Weg in der 30er-Zone. Die Ortsdurchfahrt Blining Richtung Erding. Die Bayou-Warnstraße beidseitig. Besten Dank an den Gregor. Die Schäftlandstraße beidseitig in der 30er-Zone bei der Kleingartenanlage. Dann die Münchner Straße in Kempfenhausen in der 50er-Zone beidseitig von der Angelika gemeldet. Vielen Dank. Die Falkenstraße einwärts bei der Taubenstraße. Ein silberner Caddy hier vom Harry gemeldet. Danke. In Markt Indersdorf die Maroldstraße in der 30er-Zone einwärts vom Ivo. Besten Dank auch hierfür. Und gleich ein Blitzer im Doppelpack und zwar vom Faruk gemeldet. Die Allacher Straße auswärts auf der Brücke. Da steht erst einmal ein VW. Und dann gar nicht weit danach in der 30er-Zone steht da nochmal ein Caddy und da wird auch geblitzt. Und der allerneueste Blitzer, der kommt vom Alex und der steht auf der Auerfeldstraße auswärts in Haidhausen. Hier ein Caddy und die Farbe geht so ins Braune. Ich sag vielen Dank für die vielen Blitzer. Habt ihr auch noch was gesehen? 723-2000, das ist die Nummer.
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3: Viel Sonnenschein ist heute angesagt. Die Temperaturen steigen auf 26 bis 32 Grad. Am Abend und nachts ziehen dann von Südwesten her teilweise kräftige Schauer und Gewitter durch. Dazwischen klart der Himmel auf. Die Tiefstwerte liegen bei 20 bis 14 Grad. Morgen erwartet uns dann im Böigenwind immer wieder Schauer und Gewitter. Dazwischen bekommen wir aber auch mal sonnige Phasen. Am Wochenende bleibt es dann windig mit Sonne, Wolken und einzelnen Schauern. Die Temperatur in München-Thalkirchen liegt bei 23 Grad und der Blick auf die Uhr, es ist jetzt 9 Uhr und 18 Minuten.
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0: 9.22 Uhr ist es. In Kürze startet hier wieder die Hitline, eure Gelegenheit für eure Musikwünsche. Also dranbleiben und gleich dabei sein.
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9.27 Uhr ist es. Ihr hört sie, die Morgenwelle auf Radio Tude. Jetzt gleich noch die Hooters mit And We Danced. Und dann starten wir in die letzte halbe Stunde den Höhepunkt der Morgenwelle hinein. Da geht es dann nämlich vor allem wieder um eure Musikwünsche. Das Wunschkonzert auf Radio Tude sozusagen.

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2: So, 9.31 Uhr ist es, wir starten rein in die Hitline. Bevor wir so richtig reinstarten, nochmal ein schneller Blick auf den Blitzerzettel, weil eben gerade hat der Heinrich angerufen, er meldet einen ganz neuen Blitzer, vielen Dank dafür. Und zwar, wenn man von Kloster Schäftlern Richtung Hohenschäftlern unterwegs ist, da wird in den Serpentinen geblitzt. Also, vielen Dank fürs Aufpassen und fürs Melden. So, jetzt starten wir rein in die Hitline. Es geht jetzt wieder um eure Musikwünsche und auch um eure Meinung, um euer Bauchgefühl. Ihr habt es vielleicht schon gehört, die ÖDP strebt ein Volksbegehren an und damit möchte sie erreichen, dass die Amtszeit des bayerischen Ministerpräsidenten begrenzt wird. Da würde mich interessieren, fändet ihr das gut, wenn es quasi erzwungenermaßen häufiger einen Wechsel gäbe oder würdet ihr eher sagen, nein, das soll schon der Wähler entscheiden, ob jetzt der Ministerpräsident bleiben soll oder nicht und nicht die Anzahl von den Perioden, wie er schon gewählt wurde. Oder gibt es noch einen ganz anderen Aspekt, wo ihr sagen würdet, der hier eine entscheidende Rolle spielt? Das würde mich interessieren und natürlich auch, was ihr hören möchtet. Um da dabei zu sein mit eurer Meinung, mit eurem Musiktitel, einfach anrufen. 723 2000 ist die Nummer.

0: 9.37 Uhr ist es und ich darf als Ersten jetzt den Stefan begrüßen. Hallo, guten Morgen.
1: Morgen München.
0: Stefan, wie schaut's aus? Fändest du den Vorschlag jetzt eher gut, wenn da die Amtszeit begrenzt wird, oder würdest du das eher nicht begrüßen?
1: Würde ich begrüßen.
0: Also fändest du es eher gut, wenn der Ministerpräsident nur zweimal dürfte zum Beispiel?
1: Ah, schon. Ich finde, es sollen die Bürger entscheiden.
0: Ah, okay. Also da soll es keine Regelung geben, solange der Wähler sagt, der soll es machen, soll er es machen.
1: Ja, weil die Politiker, also die machen ja nichts. Die reden nur Waschstuck, ja.
0: Ach so, okay. Und das letzte Wort hat dann der Wähler. Du dann, eine klare Meinung. Du hast auch einen Musikwunsch natürlich, und zwar den Michael Jackson mit Beat It. Du, Stefan, da wünsche ich dir viel Spaß mit dem Titel. Wünsche einen schönen Donnerstag und mach's gut.
1: Ich grüße ganz München, schönes geiles Wiederholen wir jetzt.
0: Na dann, okay? Ja, so ist es. Die Sonne scheint. Also mach's gut, gell? Servus.
1: Ciao.
0: Sodala. Also, der Stefan mit einer klaren Meinung. Er sagt also nein, da soll es keine Regelung geben. Das soll also der Wähler entscheiden. Seht ihr das anders? Seht ihr das genauso? Das würde mich interessieren. Es geht um einen Vorschlag von der ÖDP. Da möchte man ja eine Abstimmung, eine Volksabstimmung oder ein Volksbegehren, um es ganz genau richtig zu sagen, durchführen. Und das Ziel ist eben eine Begrenzung der Amtszeit des bayerischen Ministerpräsidenten. Gibt es übrigens im keinem Bundesland, wurde schon einmal probiert vor ein paar Jahren, vor 8 Jahren, und jetzt wird es halt wieder diskutiert, weil es ansteht sozusagen. Also, was meint ihr da dazu und was darf es musikalisch sein? Die Nummer ist die 723 2000.

0: 9.42 Uhr ist es, der Musikwunsch vom Stefan und jetzt darf ich den Andreas begrüßen. Hallo, guten Morgen.
1: Hallo, guten Morgen, servus.
0: Andreas, was meinst du zu dem Thema? Fändest du es eher gut, wenn es eine Begrenzung gäbe oder eher nicht?
1: Nein, ich würde keine Begrenzung geben, weil wenn das System irgendwie politisch läuft und keine Skandale da sind, warum soll man das dann künstlich begrenzen, wenn alles innen ready ist sozusagen?
0: Okay.
1: Also dann, aber wenn irgendwie was anders mal ist, Skandale, ja, dann muss man halt schauen, was, ob man das absetzt, dann das Oberhaupt oder so. Aber ansonsten, in Bayern sagt er ja immer, der Söder, ich mag Leid und Leid wegen mir. Mei, dann soll man es ruhig dran lassen, wenn es keine künstliche Barriere des Aufhörens.
0: Also, solange alles läuft, wäre also nur, weil er schon ein paar Jahre gemacht hat, kein Grund für dich, dass man sagt.
1: Ja, und außerdem hat sich ja das alles eingelaufen dann. Das läuft ja auch dann alles. Wenn wieder was Neues kommt, bis dich der Neue eintut, weil der künstlich neu reingesetzt wäre, der oder die, dann hat man wieder Leerlauf. Mhm. Und so ist es an einem Stück.
0: Eine geschmierte Maschine.
1: Ja, genau.
0: Okay. Ja, ein klarer Punkt auf jeden Fall. Du, dann hast du auch einen ganz klaren Musikwunsch, und zwar Steppenwolf mit Born to be Wild hast du dir ausgesucht.
1: Ja, richtig. Wunderbare Gruppe, ja.
0: Ja, du, dann genieß mal den Titel jetzt alle zusammen. Ich wünsche dir einen schönen Donnerstag und ruf doch mal wieder an.
1: Ja, ich auch. Auf Wiederhören.
0: Wiederhören. So, also jetzt der Steppenwolf. Ja, was meint ihr zu dem Thema? Wir haben also zweimal bis jetzt eine Meinung gehört, die gesagt haben, nein, die Begrenzung braucht es nicht. Es soll der Wähler entscheiden. Wenn es läuft, dann läuft's, wie wir eben gerade vom Andreas gehört haben. Seht ihr das auch so? Seht ihr das anders? Gibt es einen Aspekt, wo ihr sagt, das spielt vielleicht noch eine Rolle? Das würde mich interessieren. Und vor allem, was darf's musikalisch sein? Darum geht's hier und jetzt in der Tour der Hitline. Radio zum Mitmachen. Ganz unkompliziert, einfach zum Hörer greifen. 723 2000 ist die Nummer.

Steppenwolf, Born to be Wild um 9.48 Uhr, der Musikwunsch vom Andreas. Und wir sind noch mittendrin in der Hitline. Für eure Meinung, für euren Titels, die 723 2000 wählen. Natürlich eine ganz normale Münchner Festnetznummer, deswegen auch 089 für München und dann die 723 2000.

0: 9.52 Uhr ist es inzwischen und ich darf die Jessie begrüßen. Hallo, guten Morgen.
1: Guten Morgen, Jessie.
0: Jessie, erzähl uns doch ganz kurz, was sagt dein Bauchgefühl, was ist deine Meinung? Sollte man die Amtszeit vom Ministerpräsidenten in Bayern beschränken oder würdest du sagen, das soll der Wähler am Ende des Tages entscheiden?
1: Das soll der Wähler entscheiden.
0: Also würdest du sagen, egal wie lange er es macht, wenn er durchhält und gewählt wird, soll er es auch weiterhin machen?
1: Ja.
0: Okay.
1: Du, eine schon, ja.
0: Ja, es deutet sich eine klare Meinung ab. Es steht jetzt 3-0 sozusagen. Schauen wir mal, ob es vielleicht noch eine Gegenmeinung gibt. Jetzt gibt es auf jeden Fall erst einmal deinen Musikwunsch. Und zwar Forever Dankeschön. Hast du dir ausgesucht.
1: Ja, für meinen Mann.
0: Ja, sehr gerne. Du dann, da freuen wir uns alle drüber. Der Mann, du, ich und der Rest der Tour-Gemeinschaft. Und du dann, wünsche ich dir einen schönen Donnerstag. Sag danke fürs Mitmachen und ruf doch mal wieder an. Auch.
1: Vielen Dank, schönen
0: Sehr gerne.
1: Tag.
0: Ciao. Sudala, das also die Jessie. Ja, also wie gesagt, es steht 3-0. Schließt ihr euch da an? Seht ihr das anders? Gibt es noch einen Aspekt, wo ihr sagen würdet, den sollte man noch erwähnen? Und vor allem, was darf es musikalisch sein? Wahrscheinlich schon die letzte Runde. Jetzt nochmal anrufen. 7:23:2000 ist die Nummer.

0: 9:58 Uhr ist es schon wieder und jetzt darf ich kurz vor Schluss noch die Ernie begrüßen. Hallo, guten Morgen.
1: Guten Morgen, Alex.
0: Ernie, was meinst du jetzt? Wärst du dafür oder dagegen, dass man die Amtszeit begrenzt?
1: Ich bin dafür, dass die herkömmliche Methode beibehalten wird. Also ich bin praktisch 4:0 jetzt.
0: Okay, also man darf dann den Schlussstrich ziehen. Die TUDE-Gemeinschaft ist sich einig. Dann können wir der ÖDP Bescheid sagen, dass also das Volksbegehren nicht notwendig ist. Wir haben entschieden.
1: Man muss auch nur dazu sagen, gell, auf gut Bayerisch, dreifache Verneinung, nichts Besseres ist noch nie nicht nachgekommen. Gell. Und allen Menschen wohlgetan ist eine Kunst, die niemand kann. Und darum sehen wir sie so lange wie möglich an König Markus klammern.
0: Ja, perfekt. Du, damit kann man es dann perfekt zusammenfassen. Ernie, besten Dank. Du hast natürlich auch einen Musikwunsch. Und zwar The Pipe
1: genau,
0: Piper hast du dir ausgesucht.
1: Pipe Piper, genau.
0: Perfekt. Du dann, viel Spaß damit. Einen schönen Donnerstag. Ruf doch mal wieder an.
1: Ebenfalls, Alex. Servus.
0: So, also, wir sind uns einig, wie wir gehört haben, können wir das Thema abhaken. Ja, eine interessante Hitline wieder mit euch. Morgen gibt's natürlich auch wieder eine Hitline. Hier geht's in Kürze natürlich sofort weiter mit dem Hitradio. Vorher aber natürlich noch der Musikwunsch von der Ernie.
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3: 10:02 ist es. Wir starten durch ins Hitradio heute in der Donnerstagsausgabe. Und zwar mit den Rolling Stones, Tumbling Dice.
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1: Ich bin Dominik Schweiger. Als Sven hatte sie rechtsextreme Straftaten begangen, 2025 dann den Geschlechtseintrag von männlich auf weiblich ändern lassen und jetzt soll Maler Svenja Liebig trotzdem ins Männergefängnis. Das hat laut sächsischem Justizministerium die Leitung der Justizvollzugsanstalt Chemnitz entschieden. Kritiker werteten die Änderung ihres Geschlechtseintrags als Provokation. Die Unwetter der letzten Tage haben in Teilen Deutschlands ganz schön Verwüstung angerichtet, unter anderem in der Landwirtschaft. Da sind innerhalb von 48 Stunden Schäden von mindestens 50 Millionen Euro entstanden, schätzt die Spezialversicherung Vereinigte Hagel. Mehr von Lea Matschulat.
2: Der Nordosten Niedersachsens, Nordhessen, Ostwestfalen-Lippe und Teile von Thüringen, das sind nur einige der Gebiete, in denen es zu Beginn der Woche so heftig gehagelt, geregnet oder auch gestürmt hat, dass nun Teile der Ernte hin sind. Betroffen sind unter anderem Weizen und Raps und auch Kartoffeln und Hopfen. Teilweise hätten Sturm und Hagel Rapsfelder regelrecht abrasiert, heißt es vom Spezialversicherer Vereinigte Hagel.
1: Eine bezahlbare Wohnung finden ist und bleibt in Deutschland eine echte Herausforderung und das, obwohl der Bestand an Wohnungen schneller wächst als die Bevölkerung selbst. Laut Statistischem Bundesamt sind seit 2015 rund 2,5 Millionen Wohnungen dazugekommen, ein Plus von 6%. Die Bevölkerung ist im gleichen Zeitraum nur um 1,6% gewachsen. Außerdem werden die Wohnungen im Schnitt auch größer. Zu viel Hitze, zu wenig Regen. Seit Jahren wird's immer trockener bei uns. Und das wiederum lässt Seen, Flüsse und Bäche schrumpfen. Wie niedrig die Pegelstände wirklich sind, zeigt seit heute eine einheitliche Website, NIWIS. Dieses Niedrigwasserinformationssystem soll helfen, Trockenheit früher zu erkennen und rechtzeitig gegenzusteuern. Besonders niedrig sind die Pegelstände momentan in Bayern und Baden-Württemberg. Delivery, früher bei uns als Lieferheld bekannt, gehört künftig zum US-Fahrdienstleister Uber. Der deutsche Essenslieferdienst wurde für umgerechnet fast 13 Milliarden Euro aufgekauft. Uber verpflichtet sich, den Hauptsitz in Berlin zu behalten und bis mindestens 2029 keine Stellen in der Bundeshauptstadt zu streichen. Delivery betreibt seine Lieferdienste mittlerweile vor allem in Asien, Südeuropa und der arabischen Halbinsel.
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3: Der Radio Tour der Verkehrsdienst meldet die A8 München Richtung Salzburg zwischen Hofoldinger Forst Süd und Hofoldinger Forst. Hier 2 Kilometer Stau. Die A99 München Nordrichtung München Südwest zwischen Kreuz München West und Lochhausen 1 Kilometer Stau. Die B388 Erding Richtung Ismaning zwischen Fischerhäuser und Ismaning 1 Kilometer Stau. Und der Mittlere Ring zwischen Ruffinistraße und Donnersberger Brücke 1 Kilometer Stau. Also die meisten Staus haben sich soweit aufgelöst. Ich wünsche euch eine gute Fahrt.
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3: Es wird geblitzt auf der Flughafentangente zwischen Erding Mitte und Erding Süd. Unter der Brücke Richtung A94, wenn man unterwegs ist, gleich am Anfang des der Überholspur. Danke nochmal an den Helmut an der Stelle. Die Ortsdurchfahrt Weichs ist gemeldet beim Feuerwehrhaus. Dann unter Haching Grünwalder Weg in der 30er-Zone. Ortsdurchfahrt Liening Richtung Erding. Die Bayerbahnstraße beidseitig. Die Schäftlandstraße beidseitig in der 30er-Zone bei der Kleingartenanlage. Die Münchner Straße in Kempfenhausen in der 50er-Zone beidseitig von der Angelika, danke noch einmal. Dann die Falkenstraße einwärts bei der Taubenstraße, ein silberner Caddy hier. In Marktindersdorf die Marolstraße in der 30er-Zone einwärts vom Ivo gemeldet, dankeschön. Die Allacher Straße auswärts auf der Brücke steht ein VW und nur ein kurzes Stück dahinter in der 30er-Zone steht dann ein Caddy. Also 2 Blitzer hier auf der Strecke. Außerdem die Auerfeldstraße auswärts in Haidhausen, ein bräunlicher Caddy, man kann es nicht ganz sicher sagen, was es sein soll. Danke nochmal an den Alex. Und dann hätten wir noch einen weiteren Blitzer, und zwar wenn man von Klosterschäftlern Richtung Hohenschäftlern unterwegs ist. Und zwar wird hier in den Serpentinen geblitzt. Da sage ich nochmal besten Dank an den Heinrich. Habt ihr auch noch was gesehen? 723-2000 ist die Nummer.
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3: Heute bekommen wir viel Sonnenschein. Die Temperaturen steigen auf 26 bis 32 Grad. Am Abend und nachts ziehen dann von Südwesten her teilweise kräftige Schauer und Gewitter durch. Dazwischen klart der Himmel auf. Die Tiefstwerte liegen dann bei 20 bis 14 Grad. Morgen erwarten uns im Bögenwind immer wieder Schauer und Gewitter. Dazwischen bekommen wir sonnige Phasen. Am Wochenende bleibt es dann windig mit Sonne, Wolken und einzelnen Schauern. Die Temperatur in München-Thalkirchen ist inzwischen auf 26 Grad gestiegen und der Blick auf die Uhr, es ist jetzt 10 Uhr und 19 Minuten.
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1: Ja, wie entwickelt sich der Umfang der Rüstungsexporte? Dazu gibt es Zahlen, diese erfahrt ihr gleich.
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10.28 Uhr ist es, ihr hört das Hitradio auf Radio Today. Der Umfang der von der Bundesregierung genehmigten Rüstungsexporte sind im ersten Halbjahr dieses Jahres im Vergleich zum Vorjahreszeitraum stark gestiegen. Von Januar bis Juni wurden Exporte im Wert von fast 14 Milliarden Euro genehmigt. Das sind mehr als viermal so viel wie im selben Zeitraum 2025. Größter Abnehmer bleibt die Ukraine. Sie wird mit Geld- und Waffenlieferungen unterstützt, um den Krieg in der Ukraine am Laufen zu halten. Es wird geblitzt, und zwar, wenn man von Kloster Schäftlarn nach Hohenschäftlarn fährt. Und zwar in den Serpentinen hier. Da sage ich noch einmal Dank an den Heinrich fürs Aufpassen. Etwa in der zweiten Kurve steht man hier. Und ja, wenn ihr auch noch was gesehen habt, dann seid doch so gut und greift zum Hörer und ruft durch. 723 2000, das ist die Nummer hier ins Studio.

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1: Der Radio Tour, der Verkehrsdienst, meldet die A8 in München Richtung Salzburg zwischen Hoferdinger Forst Süd und Otterfing 2 Kilometer Stau und zwischen Weyern und Irschenberg hier 5 Kilometer Stau. Die B388 Erding Richtung Ismaning zwischen Fischerhäuser und Ismaning 1 Kilometer Stau und der Mittlere Ring zwischen Ramersdorf und Schlüsselbergstraße 1 Kilometer Stau und zwischen Ruffini-Straße und Donnersberger Brücke hier ebenfalls 1 Kilometer Stau. Ich wünsche euch eine gute Fahrt. Geblitzt wird auf der Flughafentangente zwischen Erding-Mitte und Erding-Süd unter der Brücke Richtung A94 beim Anfang der Überholspur. Die Ortsdurchfahrt Weichs beim Feuerwehrhaus unter Haching, der Grünwalder Weg in der 30er-Zone. Die Ortsdurchfahrt Bliening Richtung Erding, die Bayou-Warnstraße beidseitig, die Schäftlandstraße beidseitig in der 30er-Zone bei der Kleingartenanlage. Die Münchner Straße in Kempfenhausen in der 50er-Zone beidseitig, die Falkenstraße einwärts bei der Taubenstraße. In Markt Indersdorf wird geblitzt, und zwar auf der Maroldstraße in der 30er-Zone einwärts, die Allacher Straße auswärts auf der Brücke mit dem VW und dann etwas später nochmal in der 30er-Zone mit dem Caddy. Außerdem die Auerfeldstraße auswärts in Haidhausen. Zwischen Kloster Schäftlern und Hohen Schäftlern wird in den Serpentinen geblitzt. Und ganz neu vielen Dank an den Markus, und zwar die Waldfriedhofstraße stadteinwärts, kurz nach dem Luise-Kieselbach-Platz hier mit dem Dreibein. Besten Dank fürs Aufpassen und fürs Melden. Habt auch ihr was gesehen? 723-2000 ist die Nummer.
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1: Ja, bei einer Rangierfahrt ist in München ein Waggon eines Bauzuges entgleist und hat ordentlich Schaden verursacht. Erfahrt gleich mehr dazu hier auf Radio Today.
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0: Es ist jetzt 10.49 Uhr. Ihr hört das Hitradio auf Radio Today. Bei einer Rangierfahrt ist in München ein Waggon eines Bauzuges entgleist. Wie die Bundespolizei mitteilte, entgleiste der Waggon durch eine Fehlhandlung des Rangierführers im Bereich der Bahnstrecke zwischen Hackerbrücke und Donnersberger Brücke. Beschädigt wurden demnach unter anderem Gleise, Bahnschwellen, eine Weiche und der Waggon selbst. Es entstand ein geschätzter Schaden von mindestens 500.000 Euro. Ja, das hat sich so richtig gelohnt. Was sich natürlich nicht so richtig lohnt, ist in einen Blitzer hineinzufahren. Am besten generell ein bisschen langsamer machen. Und das gilt natürlich auch für die Waldfriedhofstraße stadtauswärts. Kurz nach dem Luise-Kieselbach-Platz steht hier ein Dreibein. Besten Dank nochmal an den Markus. Habt ihr auch was Blitzendes gesehen? Dann seid doch so gut und greift zum Hörer. 7232000 089 für München. 7232000 ist die Studionummer.
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3: 11 Uhr und 2 Minuten ist es. Ihr hört das Hitradio in der Donnerstagsausgabe. Für euch am Mikrofon der Alex. Und wir starten durch mit Golden Earring.
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1: Ich bin Dominik Schweiger. Junge Männer wohnen während des Studiums öfter im Hotel Mama als junge Frauen. Fast jeder dritte Student wohnt noch daheim. Bei den Studentinnen ist es nicht mal jede vierte. Das zeigt eine Auswertung des Zentrums für Hochschulentwicklung. Am seltensten ziehen die Studis im Saarland aus. Mehr als 40% leben weiter bei ihren Eltern. Bundesweit sind es im Schnitt rund 30%. Fast 730.000 Arbeitsplätze. Die könnten in den nächsten 14 Jahren in der Autoproduktion in Europa wegfallen. Das geht aus einer Studie des Fraunhofer-Instituts hervor. Janina Singer berichtet, wie diese hohen Zahlen zustande kommen.
2: Konkurrenz aus China ist ein Problem, aber auch der Umstieg auf E-Autos. Die brauchen weniger Teile, weshalb bei Zulieferern Jobs wegfallen. Ein Ausweg wäre laut der Studie, auf möglichst viele verschiedene Antriebstechnologien zu setzen. In der bayerischen Metall- und Elektroindustrie wollen laut der Branchenverbände beim VBM fast 30% der Unternehmen Beschäftigung abbauen, vor allem in der Automobil- und Zuliefererindustrie.
1: Die deutschen Grenzkontrollen sind ja immer wieder ein Streitthema mit der Europäischen Union. Jetzt verlangt die EU-Kommission nochmal, dass die Kontrollen zu Ende gehen. Es gäbe weniger Geflüchtete und auch die neuen EU-Asylregeln würden sie überflüssig machen. Die EU-Innenminister beraten heute über die europäische Migrationspolitik. Die Bundesregierung will gemeinsam mit Österreich vorerst an den Kontrollen festhalten. Sie stehen in jeder Stadt, sind super einfach zu buchen und haben letztes Jahr deutlich mehr Unfälle mit Verletzten oder sogar Todesopfern gefordert. E-Scooter. Die Polizei hat laut Statistischem Bundesamt rund 16.500 solcher Unfälle registriert, fast 40% mehr als im Vorjahr. Der Deutsche Verkehrssicherheitsrat will jetzt einen Pflichtbefähigungsnachweis, also quasi einen Führerschein für alle, die keinen regulären Führerschein haben. Hitzesommer machen Deutschland durstig und das Wasser wird knapp. Rund 80 Kommunen müssen laut Deutschem Städtetag mittlerweile in jedem Hitzesommer verbieten, Trink- oder Grundwasser uneingeschränkt zu nutzen. Die Forderung lautet deshalb, wenn Gewerbe, Industrie und Landwirtschaft das Wasser für wirtschaftliche Zwecke nutzen wollen, sollten Bund und Länder dafür Gebühren verlangen.
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3: Das ist immer so eine Wasserknappheit, wo es ständig regnet. Schauen wir auf die Straßen, da hätten wir Folgendes zu melden. Und zwar die A8 Salzburg Richtung München zwischen Aing und Bruntal. Hier 1 Kilometer Stau. Außerdem die A8 München Richtung Salzburg zwischen Weyern und Irschenberg. Hier 5 Kilometer Stau. Die A92 München Richtung Deckendorf zwischen Eching Ost und Freising Süd. Hier Gefahr durch Reifenteile auf der Fahrbahn. Die A99 München Süd Richtung München Nord zwischen Vaterstetten Ost und Kreuz München Ost, 1 Kilometer Stau. Und dann noch der mittlere Ring zwischen Ruffinistraße und Donnersberger Brücke, 1 Kilometer Stau. Und zwischen Heckenstaller Tunnel und Luise-Kieselbach-Tunnel, hier 1 Kilometer Stau. Ich wünsche euch eine gute Fahrt.
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3: Ja, bei den Blitzern ist heute einiges geboten. Da hätten wir die Flughafentangente zwischen Erding-Mitte und Erding-Süd. Unter der Brücke wird hier geblitzt, und zwar, wenn man Richtung A94 unterwegs ist, und zwar am Anfang der Überholspur. Die Ortsdurchfahrt Weichs beim Feuerwehrhaus Unterhaching, der Grünwalder Weg ist hier blitzgefährlich in der 30er-Zone. Die Ortsdurchfahrt Blining Richtung Erding. Die Bayerbahnstraße beidseitig, danke an der Stelle auch nochmal an Gregor. Die Schäftlandstraße in der 30er-Zone bei der Kleingartenanlage. Die Münchner Straße in Kempfenhausen in der 50er-Zone beidseitig. Die Falkenstraße einwärts bei der Taubenstraße, ein silberner Caddy hier. In Marktindersdorf wird geblitzt, und zwar in der Maroldstraße in der 30er-Zone einwärts. Die Allacher Straße auswärts auf der Brücke mit dem VW. Und dann kurz darauf wird gleich nochmal geblitzt in der 30er-Zone mit einem Caddy. Das hat der Faruk gesehen und gemeldet. Dankeschön. Außerdem die Auerfeldstraße auswärts in Haidhausen. Da steht ein Caddy, der ist bräunlich. Was ist genau für eine Farbe ist, kann man nicht so recht sagen. Außerdem wird geblitzt, wenn man vom Kloster Schäftlern Richtung Hohenschäftlern unterwegs ist, in der Serpentine drinnen. Und der neueste Blitzer, der steht auf der Waldfriedhofstraße auswärts, kurz nach dem Luise-Kieselbach-Platz mit dem Dreibein. Danke nochmal an den Markus. Sollte da jetzt noch was fehlen, dann sagt mir das doch bitte. Und zwar am besten über die Studionummer, die 723-2000.
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3: Viel Sonnenschein ist angesagt. Die Temperaturen steigen auf 26 bis 32 Grad. Am Abend und nachts ziehen dann von Südwesten her teils kräftigere Gewitter und auch Schauer durch. Dazwischen klart der Himmel dann wieder auf. Die Tiefstwerte liegen bei 20 bis 14 Grad. Morgen erwartet uns im Bögen Wind immer wieder Schauer und Gewitter. Dazwischen gibt es aber auch immer wieder sonnige Phasen. Am Wochenende bleibt es dann windig mit Sonne, Wolken und einzelnen Schauern. Die Temperatur in München-Thalkirchen liegt bei 27 Grad und der Blick auf die Uhr ist jetzt 11 Uhr und 19 Minuten.
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1: Die Zahl der E-Scooter-Unfälle mit Verletzten oder auch sogar Todesopfern nimmt immer mehr zu. Erfahrt gleich mehr dazu.
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Der Radio Tude Verkehr. Pardon, ihr hört Radio Tude um 11 Uhr und 30 Minuten. Die Zahl der E-Scooter-Unfälle mit Verletzten oder Todesopfern ist im vergangenen Jahr deutlich gestiegen. Nach Angaben des Statistischen Bundesamtes registrierte die Polizei rund 16.500 solcher Unfälle, also Unfälle mit Verletzten. Das sind gut 38% mehr als im Vorjahr. 38 Menschen kamen ums Leben, die meisten von ihnen auf einem E-Scooter als Fahrer oder Mitfahrer. Unter den weiteren Todesopfern waren aber auch Fußgänger, ein Radfahrer und auch ein Autofahrer. Schauen wir rüber auf den Blitzerzettel, ein weiterer Grund, um ein bisschen langsamer zu machen. Und zwar hätten wir da zum Beispiel die Waldfriedhofstraße stadtauswärts, kurz nach dem Luise-Kieselbach-Platz, hier ein Dreibein. Ich sag noch einmal Danke an den Markus. Habt doch ihr was gesehen? Dann ruft doch durch. 723 2000 ist die Studionummer.

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1: Der Radiotour Verkehrsdienst meldet die A8 in München Richtung Salzburg zwischen Weyern und Irschenberg. Hier leider ganze 8 Kilometer Stau. Auf der A9 nur ein bisschen besser. München Richtung Nürnberg zwischen Pfaffenhofen und Rohrbach-Ottersried 6 Kilometer Stau. Die A99 in München Süd Richtung München Nord zwischen Vaterstetten Ost und Kirchheim mit vergleichsweise kurzen 2 Kilometer Stau. Und der mittlere Ring zwischen Landshuter Alleetunnel und Donnersberger Brücke hier 1 Kilometer Stau. Ich wünsche euch eine gute Fahrt. Geblitzt wird auf der Flughafentangente zwischen Erding-Mitte und Erding-Süd unter der Brücke, wenn man Richtung A94 unterwegs ist, und zwar beim Anfang der Überholspur. Die Ortsdurchfahrt Weichse beim Feuerwehrhaus, Unterhaching, der Grünwalder Weg in der 30er-Zone, Ortsdurchfahrt Bliening Richtung Erding, Bayouvanstraße beidseitig, Schäftlandstraße beidseitig in der 30er-Zone bei der Kleingartenanlage, Münchner Straße in Kempfenhausen in der 50er-Zone beidseitig, Falkenstraße einwärts bei der Taubenstraße, Innenmarkt Indersdorf, die Maroldstraße in der 30er-Zone einwärts, die Allacher Straße auswärts auf der Brücke und dann kurz darauf nochmal in der 30er-Zone, die Auerfeldstraße auswärts in Haidhausen, von Klosterschäftlern Richtung Hohenschäftlern in den Serpentinen und die Waldfriedhofstraße auswärts kurz nach dem Luise-Kieselbach-Platz mit dem Dreibein. Habt ihr da noch was zu ergänzen? Dann tut das doch bitte, und zwar über die Studionummer am besten. Das ist die 723-2000.
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1: Die ÖDP möchte die Amtszeit des bayerischen Ministerpräsidenten beschränken. Erfahrt dazu gleich mehr.
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0: Es ist jetzt 11.51 Uhr, ihr hört Radio Today. 8 Jahre nach dem Scheitern einer Verfassungsänderung zur Begrenzung der Amtszeit des bayerischen Ministerpräsidenten will die ÖDP die Frage in einem Volksbegehren neu zur Abstimmung stellen. Sollte das Volksbegehren erfolgreich sein, könnte dies theoretisch auch Folgen für die Landtagswahl in Bayern 2028 haben. Bayerns Innenminister Joachim Herrmann bezweifelt jedoch die Rechtmäßigkeit des von der ÖDP angekündigten Volksbegehrens zur Begrenzung der Amtszeit des bayerischen Ministerpräsidenten. Letztlich sei es die freie Entscheidung der Wähler und der Parlamente darüber abzustimmen, wer Ministerpräsident werde. Ja, heute in der Früh haben wir uns ja auch schon in der Hitline drüber unterhalten und da haben wir auch ein ganz eindeutiges Ergebnis erhalten von der Today-Hörerschaft. Da war man also der Meinung, dass auf jeden Fall der Wähler entscheiden sollte und nicht die Uhr. Schauen wir noch rüber auf den Blitzerzettel, da steht auch Interessantes drauf und zwar, dass zum Beispiel geblitzt wird in Markt Indersdorf auf der Maroldstraße in der 30er-Zone einwärts. Und ja, wenn ihr auch noch was gesehen habt, dann seid doch so gut und ruft durch. 723-2000, das ist hier die Studionummer.
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4: 12 Uhr und 3 Minuten ist es. Ihr hört das Hitradio, für euch am Mikrofon der Alex. Und wir starten hier durch mit Take Me Home Tonight.
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1: Ich bin Dominik Schweiger. Wer sein Fitnessstudio online kündigt, darf dabei nicht mit Alternativangeboten abgelenkt werden. Der Bundesgerichtshof hat entschieden, klickt man auf Vertrag kündigen, muss danach eine klare Bestätigungsseite kommen und keine Werbung für Vertragspausen. Genau das hatte die Fitnesskette FitX aber gemacht. Verbraucherschützer hatten dagegen geklagt und Recht bekommen. 38 Tote und mehr als 16.000 Zusammenstöße. Letztes Jahr hat es deutlich mehr Unfälle mit E-Scootern gegeben. Im Vergleich zu 2024 sind das fast 40% mehr. Tanja Wagner kennt die genauen Zahlen des Statistischen Bundesamtes.
2: Die meisten Todesopfer waren selbst mit dem E-Scooter unterwegs. Andere starben nach Zusammenstößen oder Ausweichmanövern. Überwiegend handelt es sich um Menschen, die jünger als 45 Jahre alt waren, die klassische Nutzergruppe von E-Scootern. In der Regel waren sie zu schnell unterwegs, benutzten die falsche Fahrbahnseite oder standen unter Alkoholeinfluss.
1: Bayern senkt weiter seine Kosten, die entstehen, wenn Asylbewerberinnen und Bewerber untergebracht werden. Im ersten Halbjahr wurden mehr als 15.000 solcher Plätze abgebaut oder gekündigt. Insgesamt sollen es in diesem Jahr 20.000 werden und möglich ist das, weil die Asylbewerberzahlen deutlich gesunken sind. Innenminister Herrmann sagte, wichtig sei vor allem der Abbau besonders teurer Asylbewerberunterkünfte, wie zum Beispiel Hotels. Schüsse auf Schmuggelboote, das könnte zumindest nach dem Willen europäischer Strafverfolger bald zum Standardrepertoire im Kampf gegen Kokain gehören. Das zeigen vertrauliche Unterlagen, die unter anderem der Süddeutschen Zeitung vorliegen. Die Droge kommt per Schiff aus Lateinamerika, wird auf offener See auf Speedboote umgeladen und dann nach Portugal oder Spanien gebracht. Die Deutsche Welthungerhilfe hat letztes Jahr etwas mehr Geld für humanitäre Projekte locker machen können. Gut 348 Millionen Euro wurden für die Bekämpfung von Hunger und Armut ausgegeben. Das sind gut 800.000 Euro mehr als noch 2024. Am meisten Geld ist dort im Jahresbericht der Hilfsorganisation in Projekte im Südsudan, dem Sudan und der Ukraine geflossen.
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3: Der Radio Tour de Verkehrsdienst meldet die A8 München Richtung Salzburg zwischen Bayern und Irschenberg. Hier 8 Kilometer Stau. Kaum besser ist es auf der A9 München Richtung Nürnberg zwischen Pfaffenhofen und Rohrbach-Ottersried. 7 Kilometer Stau. Die A99 München Süd Richtung München Nord zwischen Vaterstetten Ost und Kirchheim mit vergleichsweise harmlosen 1 Kilometer Stau. Der mittlere Ring zwischen Ruffinistraße und Donnersberger Brücke und zwischen Heckenstaller Tunnel und Liesekisselbach Tunnel hier jeweils auch 1 Kilometer Stau. Ich wünsche euch eine gute Fahrt.
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3: Es wird geblitzt und zwar an der Flughafentangente zwischen Erding-Mitte und Erding-Süd unter der Brücke Richtung A94, die Ortsdurchfahrt Weichs beim Feuerwehrhaus, dann unter Haching der Grünwalder Weg in der 30er-Zone, die Ortsdurchfahrt Blining Richtung Erding, die Bayou-Warnstraße beidseitig, die Schäfflandstraße beidseitig in der 30er-Zone bei der Kleingartenanlage, danke nochmal an Gregor, dann in Markt-Indersdorf die Maroldstraße in der 30er-Zone einwärts, die Allacher Straße auswärts auf der Brücke und dann kurz darauf oder zumindest nicht allzu weit davon entfernt, gleich nochmal in der 30er-Zone. Die Auerfeldstraße auswärts in Haidhausen ist gemeldet. Dann von Kloster Schäftlarn, wenn man rauffährt, nach Hohenschäftlarn in den Serpentinen wird geblitzt. Und die Waldfriedhofstraße auswärts, kurz nach dem Luise-Kieselbach-Platz, hier ein Dreibein. War das noch nicht alles? Habt ihr da noch mehr gesehen? Dann seid doch bitte so gut und ruft durch. Und zwar am besten direkt hier ins Studio. Das wäre die 723-2000.
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3: Ja, man kann es durchaus erkennen. Heute ist Sonne angesagt und das bleibt doch erstmal so. Die Temperaturen steigen auf 26 bis 32 Grad. Erst am Abend oder auch nachts ziehen dann von Südwesten her teilweise kräftige Schauer und Gewitter durch. Dazwischen klart der Himmel auf. Die Tiefstwerte liegen bei 20 bis 14 Grad dann. Morgen erwarten uns im böigen Wind immer wieder Schauer und Gewitter. Dazwischen bekommen wir sonnige Phasen. Am Wochenende bleibt es dann windig mit Sonne, Wolken und einzelnen Schauern. Schauen wir noch rüber aufs Thermometer. Da messen wir jetzt 30 Grad und der Blick auf die Uhr. Es ist jetzt 12 Uhr und 19 Minuten.
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1: Ja, die Spritpreise gehen mal wieder nach oben. Der Diesel hat jetzt sogar das Benzin überholt. Was da los ist, erfahrt gleich mehr.
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12.28 Uhr ist es. Ihr hört das Hitradio auf Radio Today. Die Spritpreise in Deutschland ziehen wegen der verschärften Spannungen im Nahen Osten weiter kräftig an. Nach ADAC-Angaben verteuerte sich Diesel innerhalb von 10 Tagen um fast 19 Cent auf gut 2,13 Euro je Liter und kostet damit inzwischen mehr als Super E10. Auch Benzin wurde deutlich teurer. Der ADAC rät Autofahrern, möglichst am späten Vormittag zu tanken. Ja, man erinnert sich zurück an die Zeiten, bevor die USA den Iran angegriffen haben. Schauen wir rüber auf den Blitzerzettel. Es hilft ja nichts, wenn ihr noch Benzin habt, dann werdet bitte nicht zu schnell. Und zwar auch nicht auf der Waldfriedhofstraße, statt auswärts kurz nach dem Luise-Kieselbach-Platz. Da wird nämlich geblitzt. Habt ihr auch noch was Blitzendes gesehen? Dann seid so gut und ruft durch. 723 2000 ist die Nummer. Und hier geht's weiter mit den Doobie Brothers und Long Train Running.

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1: Der Radio Tudor Verkehrsdienst um 12.39 Minuten meldet die A8 München Richtung Salzburg zwischen Bahn und Irschenberg hier 7 Kilometer Stau. Die A8 Salzburg Richtung München zwischen Aigen und Brunnthal 2 Kilometer Stau. Die A9 München Richtung Nürnberg zwischen Pfaffenhofen und Rohrbach-Ottersried hier 7 Kilometer Stau. Der Autobahnring, die A99 München Süd Richtung München Nord zwischen Vaterstetten Ost und Kirchheim 2 Kilometer Stau. Und dann noch der mittlere Ring zwischen Ruffini-Straße und Donnersberger Brücke, 1 Kilometer Stau. Ich wünsche euch eine gute Fahrt. Geblitzt wird natürlich auch, und zwar auf der Flughafentangente zwischen Erding-Mitte und Erding-Süd unter der Brücke, wenn man Richtung A94 unterwegs ist, dann die Ortsdurchfahrt Weichs beim Feuerwehrhaus. Unter Haching, der Grünwalder Weg in der 30er-Zone, die Ortsdurchfahrt Bliening Richtung Erding, die Bayerwahnstraße in beiden Richtungen, die Schäftlandstraße ebenfalls beidseitig in der 30er-Zone bei der Kleingartenanlage, die Auerfeldstraße auswärts in Haidhausen. Wenn man von Kloster Schäftlern Richtung Hohenschäftlern fährt in den Serpentinen, die Waldfriedhofstraße auswärts, kurz nach dem Luise-Kieselbach-Platz. Und dann ganz neu gemeldet von Max, besten Dank, die Ortsdurchfahrt Lüss. In beiden Richtungen wird hier in der 50er-Zone geblitzt. Also, vielen Dank für die vielen Blitzer. Habt ihr auch was gesehen? 723-2000 ist die Studionummer. Und wir starten hier schon wieder direkt mit Musik durch. Die Dire Straits mit Walk of Life.
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1: Ja, es gibt schlechte Zahlen von der bayerischen Wirtschaft. Wie es da ausschaut, erfahrt ihr gleich.
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12.51 Uhr ist es. Ihr hört das Hitradio auf Radio Today. Ja, es sind leider sehr schlechte Zahlen. In der gebeutelten bayerischen Metall- und Elektroindustrie könnten in diesem und im nächsten Jahr bis zu 40.000 Arbeitsplätze verloren gehen. Auch in diesem Jahr ist die Produktion der bayerischen Industrie insgesamt geschrumpft. In ganz Deutschland gingen im vergangenen Jahr 177.000 Arbeitsplätze verloren. Davon alleine in der Autoindustrie und bei deren Zulieferern 52.000. Schauen wir rüber auf den Blitzerzettel, da hat sich was getan. Danke erstmal an Ivo, er hat den Blitzer in Weix abgemeldet. Und danke an den Max, er hat einen ganz neuen Blitzer-Anhänger entdeckt. Und zwar in Lüss wird geblitzt, in der 50er-Zone und zwar in beiden Richtungen in der Ortsdurchfahrt. Ja, sollte da noch was fehlen auf dem Blitzerzettel oder ganz allgemein, wenn ihr was gesehen habt, dann lasst es uns doch wissen. Kurz und unkompliziert anrufen über die Festnetznummer, die 723-2000. Ganz normales Münchner Festnetz, deswegen 089 und dann die 723-2000. Ja, und dann sind wir schon wieder soweit am Ende vom Hitradio. Ich sag Servus, dafür geht's aber natürlich auch gleich schon wieder weiter. Und zwar mit der Lokalwelle und dem V, da wünsche ich beste Unterhaltung.

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1: Mahlzeit, ihr Lieben. Na, was gab's zum Mittag? 13 Uhr, die Zeit genau. Ihr hört jetzt die Lokalwelle mit dem V und das aus München-Thalkirchen, dem sonnigen, mit viel Musik, wenig Gelaber auf Radio
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1: Ich bin Dominik Schweiger. Wer den Vertrag bei seinem Fitnessstudio online kündigen will, darf dabei nicht durch andere alternative Angebote abgelenkt werden. Das hat der Bundesgerichtshof nach einer Klage der Verbraucherzentralen entschieden. Worum es genau ging, weiß Jacqueline Mecher.
2: Wer seinen Fitnessstudio-Vertrag kündigen wollte, wurde nach Anklicken der entsprechenden Schaltfläche auf eine Bestätigungsseite weitergeleitet. Neben einem Formular zum Eingeben der nötigen Informationen wurde dort prominent auf die Möglichkeit hingewiesen, den Vertrag beitragsfrei zu pausieren, anstatt ihn zu kündigen. Der Bundesverband der Verbraucherzentralen hatte kritisiert, Kunden würden dadurch vom Kündigungsprozess abgelenkt.
1: Die Bundesregierung will härter gegen Steuerbetrüger vorgehen. Dazu haben Finanzminister Klingbeil und Justizministerin Hubig einen Aktionsplan vorgestellt. Nach dem Vorbild des gemeinsamen Terrorismusabwehrzentrums soll beim Zoll ein gemeinsames Zentrum gegen Steuer- und Finanzkriminalität eingerichtet werden. Damit sollen Analyse, Ermittlung und Verfolgung von Geldwäsche und Steuerkriminalität gebündelt werden. Vorschülerinnen und Vorschüler, die in sozial und wirtschaftlich benachteiligten Gegenden leben, sind häufiger übergewichtig oder fettleibig. Das zeigt eine Studie des Robert-Koch-Instituts mit Daten von über 4 Millionen Kindern. Von den Kindern, die zwischen 2006 und 2024 eingeschult wurden, ist im Schnitt jedes 10. übergewichtig, fast jedes 20. fettleibig. Betroffen sind vor allem die Kinder, die in der Großstadt oder auf dem Land leben. Hohe Temperaturen und wenig Regen wirken sich auch auf die Flussschifffahrt aus. Auf Rhein, Elbe und Donau können aktuell weniger Waren transportiert werden als gewöhnlich, wenn das Wasser höher steht. Der Bundesverband der Binnenschifffahrt weist darauf hin, dass das Folgen für die Transportkosten hat. Der Grund: insgesamt müssen mehr Schiffe eingesetzt werden, um die Waren von A nach B zu bringen. Trotz des eher überschaubaren Erfolgs unserer Nationalelf bei der WM, der Fußball in Bayern boomt weiter. Der Bayerische Fußballverband hat mit über 1,8 Millionen Mitgliedern einen neuen Rekord verzeichnet. Es hat das Ergebnis des großen Engagements der Vereine sowie gezielter Maßnahmen, sagte BFV-Präsident Kern. Unter anderem setzte der Verband Impulse für den Mädchen- und Frauenfußball.
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3: Ein freundlicher Blick auf Bayern Straßen. Hier ist der Radio Today Verkehrsdienst und der meldet auf der A8 München Richtung Salzburg zwischen Weihern und Irschenberg 6 Kilometer Stau. In der Gegenrichtung zwischen Holzkirchen und Bruntal 6 Kilometer Stau. Auf der A9 München Richtung Nürnberg zwischen Pfaffenhofen und Rohrbach-Ottersried 6 Kilometer Stau. Auf der A99 München Süd Richtung München Nord zwischen Vaterstetten Ost und Kirchheim 2 Kilometer Stau. Auf dem Mittleren Ring zwischen Ruffini-Straße und der Donnersberger Brücke ebenfalls Stau. Ich wünsche euch eine gute Fahrt.
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3: Und hier der neueste Blitzer von Matthias. Danke dir dafür. Und zwar der Klassiker, oder wie der Italiener sagen würde, Il Classico, am Ende der A8 in Obermenzing. Hier mit Photonkanone, also Laserpistole und Sofortkasse. Da wird das Portemonnaie gezückt. In der 60er-Zone, wenn ihr zu schnell seid. Es wird geblitzt auf der Waldfriedhofstraße, statt auswärts, kurz nach dem Luise-Kieselbach-Platz. Dann auf dem oder am Kloster Schäftlarn Richtung Hohenschäftlarn in den Serpentinen. Und hier haben wir noch ein paar Anhänger. Die sind stoisch auf der Bajuwarenstraße beidseitig, auf der Schäftlandstraße beidseitig, Flughafentangente zwischen Erding Mitte und Erding Süd unter der Brücke Richtung A94. In Unterhaching auf dem Grünwalder Weg in der 30er-Zone, in der Ortsdurchfahrt Plining Richtung Erding, in Kempfenhausen auf der Münchner Straße beidseitig und in der Ortsdurchfahrt Lüss beidseitig. Für weitere Blitzermeldungen wählt gern die Studionummer 723-2000 und ich gehe auch garantiert ran.
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3: Super Sonne, Sonnenschein und damit Today ganz allein oder so ähnlich. Heute ist es sonnig bei 26 bis 32 Grad. Am Abend und in der Nacht sind kräftige Schauer möglich bei Temperaturen zwischen 20 und 14 Grad. Morgen gibt es einen Bögen Sonne-Wolken-Mix mit vereinzelten Gewitterschauern. Die Temperatur hier bei uns in München, Thalkirchen gemessen am Fensterbrede sozusagen, 31 Grad. Die Zeit, es ist jetzt 13.23 Uhr. Jetzt geht's weiter mit der Gruppe One Way.

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1: In Würzburg hat ein unbekannter Mann auf ein Haus geschossen, und zwar auf Fenster, auf die Fassade und auch auf die Tür. Mehr Einzelheiten dazu gleich.
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1: 13.33 Uhr die Zeit, ihr hört die Lokalwelle auf Radio Today. Die Polizei hat nach mehreren Schüssen auf ein Wohnhaus in Würzburg weiter keinen konkreten Verdächtigen. Die Fahndungsmaßnahmen liefen dennoch weiter, sagt ein Polizeisprecher. Unklar sei noch, gegen wen sich die Tat am Dienstagabend richtete. Die Staatsanwaltschaft ermittelt wegen versuchten Mordes. Ein bisher unbekannter Mann hatte im Stadtteil Unterdürbach mehrfach auf die Fassade eines Fensters und die Haustür eines Gebäudes mit einer Handfeuerwaffe geschossen. Verletzt wurde den Angaben zufolge niemand. Zur Tatzeit waren Menschen in dem Mehrparteienhaus. Nachdem ein Notruf eingegangen war, hatte die Polizei das Gebiet weiträumig abgesperrt und eine Großfahndung nach dem Täter ausgelöst. Dass er eine Erbsenpistole hatte, ist wohl eher auszuschließen. Und hier der Klassiker. Hier wird geblitzt wieder, und zwar am Ende der A8. Also wenn ihr von der A8 nach München reinfahrt, runter vom Gas in der 60er-Zone bei Obermenzing, da wird gleich abkassiert mit Laserpistole. Nochmal danke, Matthias. Für weitere Blitzer wählt gern die Studionummer, die 723-2000. Und hier geht's weiter mit Saga.

0: 13.39 Uhr die Zeit. Hier ein Blick auf Bayernstraßen. Hier ist der Radio Today Verkehrsdienst und der meldet Stau auf der A8 München Richtung Salzburg zwischen Bayern und Irschenberg, dann in der Gegenrichtung zwischen Holzkirchen und Brunntal, auf der A9 und zwar München Richtung Nürnberg zwischen Pfaffenhofen und Rohrbach-Ottersried, dann auf der A99 Richtung Norden zwischen Vaterstetten Ost und Kirchheim und auf dem Mittleren Ring zwischen Ruffinistraße und der Donnersberger Brücke. Ich wünsche euch eine gute Fahrt. Und der Klaus hat uns seinen neuen Blitzer-Anhänger gemeldet. Er meldet in der Ortsdorffahrt Kempfenhausen am Ostufer vom Starnberger See bei der ehemaligen Klinik. Dort ist jetzt eine Wohnanlage. Vielen Dank, Klaus. Dann wird geblitzt am Kloster Schäftlern Richtung Hohenschäftlern in den Serpentinen. Auf der Waldfriedhofstraße stadtauswärts, kurz nach dem Luise-Kittelbach-Platz, dann am Ende der A8 in Obermenzing mit Laserpistole und Sofortkasse. Noch ein paar Anhänger auf der Bajuwarenstraße, da steht einer Blitz beidseitig. Auf der Schäftlernstraße beidseitig an der Flughafentangente zwischen Erding-Mitte und Erding-Süd. Unter der Brücke, in Unterhaching auf dem Grünwalder Weg, in der Ortsdorffahrt Plening Richtung Erding, in Kempfenhausen auf der Münchner Straße, das war der gleiche, den der Klaus gemeldet hat, und in der Ortsdorffahrt Lüss beidseitig. Für weitere Blitzer wählt gern die 723-2000. Weiter geht's jetzt mit den Jacksons.
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1: Die Bundeswehr testet ein neues Drohnensystem namens Grille. Mehr Einzelheiten dazu gleich hier in der nächsten Meldung.
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1: 13.49 Uhr, die Zeit. Ihr hört die Lokalwelle auf Radio Today. Hier kommt meine nächste Regionalmeldung. Ismaning. Die Bundeswehr testet ein neues Drohnensystem für den Abtransport von Verletzten aus Kampfgebieten. Mit dem Ismaninger Hersteller Avilus wurde Anfang April ein Vertrag über den Testbetrieb mit zwei Drohnen von Typ Grille geschlossen. Das Projekt umfasst den Angaben zufolge auch die Ausbildung von Soldaten. Ziel ist es, das System durch die praktische Erprobung mit dem Sanitätsdienst der Bundeswehr präzise an die spezifischen Bedarfsforderungen der Streitkräfte anzupassen, hieß es. Die Grille hat nach Herstellerangaben eine Reichweite von rund 50 Kilometern, fliegt mit etwa 90 Kilometern pro Stunde und kann Personen mit einem Gewicht bis zu 135 Kilogramm aufnehmen. Also manche sind so hart an der Grenze. Vielleicht mit dem Gewicht. Und hier am Ende der A8 in Obermenzing. Hier wird geblitzt mit Laserpistole und Sofortkasse in der 60er-Zone. Für weitere Blitzer wählt gern die 723-2000. Jetzt geht's weiter hier mit Alle Farben und René Miller.
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2: 14.05 Uhr, die Zeit. Schön, dass ihr dabei seid. Jetzt geht's weiter hier in der zweiten Stunde der Lokalwelle. Am Mikrofon für euch Stefan V aus München, Thalkirchen der V und das auf Radio.
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1: Ich bin Joshua Heise. Der Ehrliche darf nicht der Dumme sein. Unter diesem Motto will die Bundesregierung härter gegen Steuerbetrug vorgehen. Finanzminister Klingbeil und Justizministerin Hubig haben dazu einen Aktionsplan vorgestellt. Beim Zoll soll ein neues Zentrum gegen Steuer- und Finanzkriminalität entstehen. Außerdem sollen Selbstanzeigen nicht mehr automatisch zur Straffreiheit führen und die Täter sich nicht so einfach freikaufen können. Vielen Menschen fehlt das Wissen über Geld- und Kapitalanlage. Dagegen wollen Bayerns Sparkassen jetzt pädagogisch vorgehen. Die 54 kommunalen Banken im Freistaat wollen insbesondere den Jüngeren Finanzgrundlagen vermitteln. Janina Singer berichtet.
2: Unseriöse Renditeversprechen oder Finanzbetrügereien. Wo eigenes Wissen fehlt, haben Schwindler leichtes Spiel. Deshalb wollen die Sparkassen mit Zukunftstagen in ganz Bayern praktisches Wissen vermitteln, etwa zu Vermögensaufbau und Altersvorsorge. In Fürth entsteht außerdem ein Financial Life Park als Lernort für finanzielle Bildung.
1: Unionsfraktionschef Spahn und sein Ehemann sind Eltern geworden, mit Hilfe einer Leihmutter in den USA. In Deutschland ist das verboten. Die CDU, also Spahns Partei, will an diesem Verbot festhalten. Es gebe einen klaren Parteitagsbeschluss, sagte eine Sprecherin. Die geltende Rechtslage solle so bleiben, wie sie ist. Spahn selbst hatte sich in der Vergangenheit gegen Leihmutterschaften positioniert. Eine bezahlbare Wohnung finden ist und bleibt in Deutschland eine Herausforderung. Und das, obwohl der Bestand an Wohnungen schneller wächst als die Bevölkerung. Laut Bundesstatistik sind seit 2015 rund 2,5 Millionen Wohnungen dazugekommen, ein Plus von 6%. Die Bevölkerung ist im gleichen Zeitraum nur um 1,6% gewachsen. Außerdem werden die Wohnungen im Schnitt größer. Delivery Hero, früher bei uns als Lieferheld bekannt, gehört künftig zum US-Fahrdienstleister Uber. Der deutsche Essenslieferdienst wurde für umgerechnet fast 13 Milliarden Euro aufgekauft. Uber verpflichtet sich, den Hauptsitz in Berlin zu behalten und dort bis mindestens 2029 keine Stellen zu streichen. Delivery Hero betreibt seine Lieferdienste mittlerweile vor allem in Asien, Südeuropa und der arabischen Halbinsel.
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3: Uber, da ist ein Haar in der Suppe. Ein Blick auf Bayern Straßen. Hier ist der Radio Today Verkehrsdienst und da meldet auf der A8 München Richtung Salzburg zwischen Kreuz München Süd und Hofoldinger Forst. Hier Gefahr durch eine verloren gegangene Ladung. Dann auf der A96 Lindau Richtung München zwischen Dreieck München Südwest und Freiham Süd. Hier staut es sich auf der A99 und zwar Richtung Norden zwischen Dreieck München Südwest und Freiham Mitte. Hier haben wir Stau auf der Strecke zwischen Dreieck München Südwest und Germering Nord. Ein Unfall auf der A99 und zwar in der gleichen Richtung zwischen Vaterstetten Ost und Kirchheim, 3 Kilometer Stau. A995 München Richtung Kreuz München Süd bei Oberhaching. Hier haben wir Gefahr durch einen Kanister auf der Fahrbahn. Dort besondere Vorsicht auf dem Mittleren Ring. Da geht es langsam los zwischen Plinganser Straße und Sendling Süd, zwischen Ruffini Straße und Donnersberger Brücke. Ist zum Feierabend hin natürlich ausbaufähig. Ich wünsche euch weiterhin eine gute Fahrt.
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3: Der Blitz wird am Ende der A8 in Obermenzing mit Laserpistole und Sofortkasse. Dann auf der Waldfriedhofstraße, stadtauswärts kurz nach dem Luise-Kieselbach-Tunnel, Platz. Dann am Kloster-Schäftlarn Richtung Hohenschäftlarn in den Serpentinen. Dann wird geblitzt aus folgenden Anhängern. Einmal in der Ortsdurchfahrt Kempfenhausen am Ostufer vom Starnberger See beidseitig. In der Ortsdurchfahrt Lüss beidseitig. In der Ortsdurchfahrt Plining bei Erding in Unterhaching auf dem Grünwalder Weg. Flughafentangente zwischen Erding Mitte und Erding Süd unter der Brücke Richtung A94. Auf der Schäftlarnstraße beidseitig in der 30er-Zone bei der Kleingartenanlage, denn Kleinvieh macht auch Mist, und auf der Bayou-Warenstraße beidseitige Fotografie. Für weitere Blitzer wählt gern die 723-2000.
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3: Sonnencreme, dein bester Freund. Heute ist es sonnig bei 26 bis 32 Grad. Am Abend und in der Nacht sind kräftige Schauer möglich bei Temperaturen zwischen 20 und 14 Grad. Morgen gibt es einen Bögen-Sonne-Wolkenmix mit Gewitterschauern und die Temperatur hier am Fensterbredel 32 Grad in München, Thalkirchen und die Zeit, es ist jetzt 14.18 Uhr.

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1: Schleierfahnder haben in Passau im Auto eines 34-Jährigen mehrere 10.000 Euro entdeckt. Mehr dazu gleich.
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1: Ja, Valerien, Valera, die Schleierfahnder sind da. 14.27 Uhr, die Zeit. Ihr hört die Lokalwelle auf Radio Today. Schleierfahnder haben in Passau im Auto eines 34-Jährigen mehrere 10.000 Euro entdeckt. Bei einer Kontrolle auf der A3 fanden die Beamten der Grenzpolizei gestern das Bargeld in einer Reisetasche sowie in einem Versteck in dem Auto. Nachdem der Mann keinen Nachweis für die Herkunft des Geldes bringen konnte, stellten die Beamten es für eine mögliche Einziehung sicher. Die Kriminalpolizei ermittelt nun wegen des Verdachts der Geldwäsche. Ja, und wie immer, ob auch Weichspüler im Spiel war, ist aus der Meldung nicht ersichtlich. Aber dieser Blitzer am Ende der A8 in Obermenzing, hier mit Laserpistole und Sofortkasse in der 60er-Zone. Für weitere Blitzerentdeckungen wählt gern die 723-2000. Jetzt geht's weiter mit den Dire Straits.

14.40 Uhr, die Zeit, hier ein Blick auf Bayernstraßen. Hier ist der Radio Today Verkehrsdienst und der meldet auf der A8 München Richtung Salzburg zwischen Bayern und Irschenberg Gefahr durch Reifen auf der Fahrbahn. Auf der A95 München Richtung Garmisch zwischen Schäftlarn und Wolfratshausen, hier haben wir Gegenstände auf der Fahrbahn. Auf der A96 Lindau Richtung München bei Leim, hier haben wir Gefahr auch in der Gegenrichtung. Da werfen Kinder, also Lausbuben, praktisch von der Brücke Wasserbomben auf die Autobahn. Da hört der Spaß auf, sofort ab ins Bett. Und auf der A99 München Südwest Richtung München Nord zwischen Dreieck München Südwest und Germering Nord. Hier haben wir einen Unfall zwischen Dreieck München Südwesten Tunnel Aubing, 2 Kilometer Stau. Wir bleiben auf der A99 zwischen Dreieck Feldmoching und Ludwigsfeld, 1 Kilometer Stau. Zwischen Hohenbrunn und Haar, zwischen Vaterstetten Ost und Kirchheim, ebenfalls Stau. Auf dem Mittleren Ring ist auch was los. Ich wünsche euch eine gute Fahrt. Der Witz wird am Ende der A8 in Obermenzing. Dann haben wir ein paar Anhänger. Ortsdurchfahrt Kempfenhausen am Ostufer vom Starnberger See, beidseitig in der Ortsdurchfahrt Lüss, beidseitig in der Ortsdurchfahrt Plining, in Unterhaching am Grünwalder Weg, Flughafentangente zwischen Erding Mitte und Erding Süd auf der Schäftlandstraße beidseitig und auf der Bayou-Warenstraße beidseitig. Für weitere Blitzerentdeckungen, die ihr melden möchtet, ich gebe es dann weiter, wählt gern hier die Studionummer 723 2000.

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1: Alles dreht sich nur ums Geld, das ganze Leben, die ganze Welt. Bayerns Sparkassen wollen pädagogisch tätig werden. Die 54 kommunalen Banken im Freistaat wollen der Bevölkerung, insbesondere den Jüngeren, grundlegendes Finanzwissen vermitteln. Mehr dazu gleich.
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1: Wer den Cent nicht ehrt, ist dem Euro nicht wert oder so. Bayerns Sparkassen wollen pädagogisch tätig werden. Die 54 kommunalen Banken im Freistaat wollen der Bevölkerung, insbesondere den Jüngeren, grundlegendes Finanzwesen vermitteln. Finanzielle Bildung sei eine Schlüsselkompetenz, sagte der bayerische Sparkassenpräsident Matthias Diesel beim diesjährigen Sparkassentag in Lindau. Die Finanzaufsicht BaFin warnt quasi täglich vor unseriösen Webseiten, auf denen Finanzschwindler naive Kunden mit unrealistisch hohen Renditen Versprechen ködern wollen. In Umfragen zu dem Thema, ob von Verbänden oder einzelnen Unternehmen im Auftrag gegeben, offenbaren immer wieder Wissenslücken bei diesem Thema. Und wie spart man nun jeden Monat sicher Geld? Indem man weniger ausgibt, als man einnimmt. Leichter gesagt als getan. Und hier noch ein Blitzer, der kostet auch Geld, wenn ihr zu schnell seid in der Ortsdorffahrt. Kempfenhausen am Ostufer vom Starnberger See. Beidseitig wird fotografiert und abkassiert. Für weitere Blitzer, die ihr entdeckt habt und melden möchtet, wählt gern die 723 2000. Weiter geht's mit den Top 20.
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2: 15.03 Uhr, die Zeit. Schön, dass ihr dabei seid in der dritten Stunde der Lokalwelle mit regionalen News und der richtigen Musikauswahl. Für die richtigen Zuhörer geht es natürlich weiter. Am Mikrofon für euch der Pfau aus München, Thalkirchen auf Radio.
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1: Ich bin Joshua Heise. 8 Jahre nach dem Einsturz einer Autobahnbrücke in Genua ist der Hauptangeklagte zu 12 Jahren Haft verurteilt worden. Ein Gericht in der italienischen Hafenstadt sprach den früheren Topmanager der Autobahngesellschaft Autostrade per l'Italia schuldig. Bei dem Einsturz im Sommer 2018 starben 43 Menschen. Die ÖDP will ein Volksbegehren zur Amtszeitbegrenzung des bayerischen Ministerpräsidenten starten. Pikant, die Partei wirbt dabei mit alten Aussagen von Landeschef Markus Söder selbst. Der hatte 2018 noch für genau so eine Begrenzung geworben. Unterstützung von der AfD lehnt die ÖDP ab. Parteichefin Becker sagte dazu: Schleicht's euch. Die Bundesregierung hat eine Agenda für Heimatpolitik vorgestellt. Heimatminister Rainer will damit Alltagsprobleme in ländlichen Regionen und Städten besser lösen. Unter dem Motto "Miteinander ist es Heimat". Geplant sind sogenannte Heimatdialoge mit Ländern und Kommunen sowie noch in diesem Jahr ein repräsentativer Heimatreport. Mehr als die Hälfte der Menschen in Deutschland lebt auf dem Land. Die Spritpreise steigen immer schneller. Diesel verteuerte sich laut ADAC alleine von Dienstag auf Mittwoch im Tagesdurchschnitt um 6,2 Cent. Das ist abgesehen vom Ende des Tankrabatts der höchste Tagessprung seit fast 4 Monaten. Thomas Thonfeld berichtet.
2: Zum ersten Mal seit Mitte Mai kostet Diesel auch wieder mehr als E10 Superbenzin. Das ist zwar auch teurer geworden, aber der Preis ist nicht so stark gestiegen wie bei Diesel. Der ging nämlich in den vergangenen 10 Tagen um mehr als 18 Cent pro Liter hoch, kostete gestern im Schnitt 2,13 Euro. Fachleute machen die neue Eskalation im Iran-Konflikt verantwortlich für den Preisanstieg.
1: Der Falkland-Vorfall bei der Fußball-WM nach dem Halbfinale Argentinien gegen England wird wohl ein Nachspiel haben. Die britische Regierung rechnet nach Aussagen von Wirtschaftsminister Kyle mit einer Untersuchung durch die FIFA. Der Weltverband verbietet politische Botschaften rund um die Spiele, hat sich bislang aber nicht geäußert. Sowohl Großbritannien als auch Argentinien beanspruchen die Inselgruppe für sich.
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3: Ein Blick auf Bayernstraßen, hier ist der Radio Today Verkehrsdienst und der meldet auf der A8 München Richtung Stuttgart zwischen Dachau und Sulzemoos 3 Kilometer Stau. Auf der A95 München Richtung Garmisch zwischen Fürstenried und Dreieck Starnberg, hier haben wir ein Plastikteil auf der Fahrbahn, dort besondere Vorsicht. A96 München Richtung Lindau zwischen Sendling und Leim, hier auch in der Gegenrichtung immer noch Kinder haben Schabernack, nichts Gutes vor. Sie schmeißen Wasserbomben von der Brücke auf die Fahrzeuge. Auf der A99 München Nord Richtung München Südwest zwischen Neuherberg und Tunnel Allach 7 Kilometer Stau. Zwischen Vaterstetten Ost und Kirchheim staut es sich. Zwischen Dreieck München Südwest und Tunnel Aubing, und das ist alles ausbaufähig, genau wie auf dem mittleren Ring. Today wünscht euch eine gute Fahrt.
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3: Der Blitz wird am Ende der A8 in Obermenzing. Dann haben wir ein paar Anhänger in der Ortsdurchfahrt Kempfenhausen am Ostufer vom Starnberger See beidseitig, in der Ortsdurchfahrt Lüss beidseitig, in der Ortsdurchfahrt Plening Richtung Erding, in Unterhaching auf dem Grünwalder Weg, an der Flughafentangente zwischen Erding Mitte und Erding Süd, auf der Schäftlandstraße beidseitig und auf der Bajowarenstraße beidseitig. Für weitere Blitzerentdeckungen wählt die 723-2000.
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3: Heute ist es sonnig bei 26 bis 32 Grad. Am Abend und in der Nacht sind kräftige Schauer möglich. Bei Temperaturen zwischen 20 und 14 Grad. Morgen gibt es einen Bögen-Sonne-Wolken-Mix mit Gewitterschauern. Die Temperatur hier gemessen 33 Grad in München, Thalkirchen und die Zeit. Es ist jetzt 15.17 Uhr.

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1: Im Landkreis Rosenheim hat es einen Unfall gegeben mit einer Schafherde. Mehr dazu gleich.
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1: 15.25 Uhr, die Zeit. Ihr hört die Lokalwelle auf Radio Today. Eine Schafherde hat sich in Söchtenau im Landkreis Rosenheim auf die Straße verirrt und ist von einem Auto angefahren worden. Bei dem Zusammenstoß starben 5 Schafe, ein Schaf wurde schwer verletzt, die Polizei teilte dies mit und ein 23-jähriger Autofahrer konnte der Herde zuvor nicht ausweichen. Der Besitzer brachte die restliche Herde nach dem Unfall zurück in den Stall. Wie die Tiere aus der Weide entkamen, ist derzeit unklar. Der Blitz wird am Ende der A8 in Obermenzing. Für weitere Blitzer die 723 2000.

0: 15.40 Uhr die Zeit. Hier ist der Radio Today Verkehrsdienst und der meldet Stau auf der A9 Richtung Nürnberg zwischen Pfaffenhofen und Rohrbach-Ottersried, der Klassiker 7 Kilometer aktuell. Auf der A96 München Richtung Lindau zwischen Sendling und Leim. Hier haben wir immer noch auch in der Gegenrichtung Gefahr durch Kinder, die Wasserbomben von der Brücke werfen auf die Fahrzeuge. Auf der A99 München Südwest Richtung München Nord zwischen Dreieck München Südwest und Tunnel Aubing 2 Kilometer Stau zwischen Neuherberg und Tunnel Allach 8 Kilometer Stau zwischen Haar und Kirchheim 4 Kilometer Stau und auf dem mittleren Ring seid ihr zu dieser Zeit und auch noch später zum Feierabend hin nie allein. Ich wünsche euch eine gute Fahrt. Gewitz wird am Ende der A8 in Obermenzing mit Laserpistole und Sofortkasse in der 60er-Zone. Dann haben wir einen neuen Blitzer-Anhänger. Danke Fritz. Er meldet in der Ortsdurchfahrt Percher Richtung Berg. Dann auf der Bajo-Warenstraße beidseitig, auf der Schäftlandstraße beidseitig, an der Flughafentangente zwischen Erding-Mitte und Erding-Süd unter der Brücke. In Unterhaching auf dem Grünwalder Weg in der 30er-Zone, in der Ortsdurchfahrt Plening Richtung Erding, in der Ortsdurchfahrt Lüss beidseitig, in der Ortsdurchfahrt Kempfenhausen am Ostufer vom Starnberger See beidseitig und nochmal danke Klaus. Und für weitere Blitzer wählt die 723 2000. Weiter geht's mit Saver.
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1: Es wird gewitterlich die nächsten Tage werden, hier in München. Mehr Einzelheiten dazu gleich hier in meiner letzten Regionalmeldung der Lokalwelle.
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1: Ein Blick auf die Uhr, 15.52 Uhr, die Zeit, ihr hört die Lokalwelle auf Radio Today und hier kommt meine letzte Meldung. Auch in den kommenden Tagen wird das Wetter in Bayern nicht ungetrübt sommerlich. Immer wieder gibt es Gewitter und Regenschauer, wie aus den Informationen des deutschen Wetterdienstes DWD hervorgeht. Im Süden erwartet die Menschen am Donnerstag demnach zwar mehr Sonne als Wolken, dennoch sind vereinzelte Schauer und in den Alpen auch Gewitter möglich. Am Abend steigt sogar das Risiko für Gewitter von Westen her wieder an. Mein Tipp: Bei starkem nächtlichen Gewitter ist es ratsam, sich aus Sicherheitsgründen unter der Decke eng an den Partner zu kuscheln. Und hier noch ein Blitzer am Ende der A8 in Obermenzing, der 60er-Zone, gleich mit Sofortgeldentnahme und Laserpistole. Wenn ihr zu schnell seid, für weitere Blitzer wählt gern die 723-2000. Sölebapapau, das war die Lokalwelle mit dem V. Ich bedanke mich fürs Dabeisein. Jetzt geht natürlich weiter mit Sabine Finke, der QuickTimes, ihrem interaktiven Flohmarkt der Open Line gegen 16.30 Uhr und 19.30 Uhr. Viel Spaß dabei, ein Schau vom V, habe die Ehre. Jetzt Feierabend, Aloha, Baba und Servus.
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1: 16 Uhr ganz genau, Sie hören Radio Today, die Quick Times, die Donnerstagsausgabe. Nicht vergessen, 16:30 die Open Line, der interaktive Flohmarkt. Ich bin Sabine Finke, hallo und Servus zusammen.
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1: Ich bin Joshua Heise. Die Bundesregierung will mit einem Aktionsplan entschiedener gegen Steuerbetrug und Geldwäsche vorgehen. So soll es etwa ein gemeinsames Zentrum gegen Steuer- und Finanzkriminalität beim Zoll geben. Finanzminister Klingbeil.
2: Wir haben ein gemeinsames, klares Ziel. Die Ehrlichen in unserer Gesellschaft dürfen nicht die Dummen sein. Es geht für mich um Gerechtigkeit. Die wenigen, die betrügen, schaden allen, die ehrlich ihre Steuern zahlen. Und das macht auch den fairen Wettbewerb zwischen Unternehmen kaputt.
1: Der Staat verliert jedes Jahr mehrere Milliarden Euro durch Steuerbetrug. Deutschland soll nach Ansicht des EU-Migrationskommissars Brunner die Grenzkontrollen wieder abschaffen. Er begründet das mit den fallenden Migrationszahlen und der neuen europäischen Asylrichtlinie. Die EU-Innenminister beraten heute in Dublin über den Stand der Umsetzung. Deutschland und Österreich wollen die Kontrollen vorerst beibehalten. 8 Jahre nach dem Einsturz einer Autobahnbrücke in Genua hat ein Gericht den früheren Chef der italienischen Autobahngesellschaft zu 12 Jahren Haft verurteilt. Er soll schon lange zuvor von Mängeln an der Brücke gewusst haben. Bei dem Unglück 2018 waren 43 Menschen ums Leben gekommen. Der 66-Jährige sitzt wegen eines tödlichen Busunglücks auf einer anderen Autobahn bereits im Gefängnis. Nach mehreren Schüssen gestern Abend in einem Würzburger Wohngebiet sucht die Polizei eigenen Angaben zufolge immer noch nach dem Täter. Demnach hatte ein bisher unbekannter Mann auf ein Wohnhaus im Stadtteil Unterdürbach geschossen, verletzt wurde niemand. Die Staatsanwaltschaft ermittelt wegen versuchten Mordes. Die Falklandinseln sind argentinisch. Ein Banner mit diesem Spruch hat Argentiniens Nationalmannschaft gestern nach dem Sieg gegen England bei der WM gezeigt. Die britische Regierung erwartet jetzt von der FIFA eine Untersuchung der Aktion, weil politische Botschaften eigentlich verboten sind. Aus London hieß es, die WM-Trophäe möge England nicht gehören, die Falklandinseln aber definitiv.
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3: Der Radio Today Verkehrsdienst meldet die A8 München Richtung Stuttgart zwischen Sulzimoos und Odelshausen ein Unfall. Der Standstreifen ist blockiert. A99 Autobahnring München Nord Richtung München Südwest zwischen Neuherberg und dem Tunnel Allach 8 Kilometer Stau. Im weiteren Verlauf zwischen Kreuz München West und Lochhausen ein Unfall mit einem LKW. Der Standstreifen ist blockiert. 1 Kilometer Stau. A99 Nordrichtung Süd zwischen Haar und Hohenbrunn ist der Standstreifen blockiert. Der Grund ein defekter PKW. Wir haben Südrichtung Nord zwischen Hohenbrunn und Haar 3 Kilometer Stau. Südwestrichtung Nord zwischen dem Dreieck München Südwest und Germering Nord 1 Kilometer. Dann Eschenried Richtung Allach zwischen Dreieck Eschenried und dem Dreieck Allach stehen sie ebenfalls. Gilt auch für die B304 München Richtung Dachau zwischen Georg Brauchlering und Mosacher Straße. Auch im mittleren Ring Stau zwischen Brudermüllbrücke und Sendling Süd, Richard Strauss Tunnel und John F. Kennedy Brücke, zwischen Bad Schachener und Schlüsselbergstraße, zwischen Schwabing und Dittlindenstraße, zwischen Lerchenauer und Schleißheimer Straße, zwischen Ruffinistraße und Donnersberger Brücke und zwischen der Hansastraße, der B2 und der Donnersberger Brücke. Ich wünsche eine stressfreie und gute Fahrt.
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3: Es wird geblitzt am Ende der A8 in Obermenzing mit Laserpistole und Sofortkasse. Dann geht es weiter mit Blitzanhängern auf der Bajowarnstraße beidseitig und auf der Schäftlandstraße beidseitig Tempo 30 in Höhe der Kleingartenanlage. Weitere Blitzanhänger, Flughafentangente zwischen Erding-Mitte und Erding-Süd unter der Brücke, in Unterhaching auf dem Grünwalder Weg, Tempo 30, Ortsdurchfahrt Plining Richtung Erding, Ortsdurchfahrt Lüss beidseitig, Ortsdurchfahrt Percher Richtung Berg am Starnberger See und Ortsdurchfahrt Kempfenhausen am Ostufer vom Starnberger See beidseitig. Und wenn Sie noch einen Blitzer sehen, 723 2000 wählen, 089 723 2000.
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3: Sommerlich ist es auch heute an diesem Donnerstag bei Temperaturen zwischen 26 und 32 Grad. Ab dem Nachmittag kann es ungemütlich werden, vor allem im Norden und Westen Schauer und Gewitter. Regnerisch frisch geht es dann auch in den Abend. Da ziehen teils kräftige Gewitter durch von Südwesten her. Morgen am Donnerstag bzw. morgen am Freitag zum Start ins Wochenende bleibt es wechselhaft. Ein bisschen frischer wird es. Zwischendurch gibt es aber auch immer wieder Sonne satt. Hier in München, Thalkirchen, toppen wir die angepeilten Tageshöchstwerte von 32 Grad um 1 Grad. Wir messen vor unserem sonnendurchfluteten Studiofenster aktuell plus 33 Grad. Und zum Abschluss ein Blick auf die Uhr, 16 Uhr und 18 Minuten. Und wir machen weiter mit Musik. Hier sind ABBA.

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1: Gleich gibt es hier den nächsten Klassiker im Programm von Radio Today, die Open Line. Dann haben wir wieder 3 Minuten Zeit für Ihre privaten Kleinanzeigen. Schon einmal die Studiotelefonnummer vormerken, die 723-2000.
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0: 16:28 wurde es gerade eben mit Raymond. Jetzt für Sie die Open Line, der interaktive Flohmarkt. Die Studiotelefonnummer 723-2000.
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0: Kaufen, verkaufen, tauschen, suchen, grüßen, daten und natürlich auch verschenken. All das ist der interaktive Flohmarkt hier bei Radio Today. 723-2000 ist die Studiotelefonnummer und wir schauen auch gleich in die erste Leitung rein. Radio Today, schönen guten Nachmittag.
2: Ja, hi, Sabine, der Robert ist dran.
0: Robert,
2: hi.
0: Servus.
2: Ich hätte einen Laubbläser-Sauger zu verkaufen, kabelgebunden von Bosch, voll funktionsfähig und da hätte ich gerne noch einen 20er dafür.
0: Dann braucht man eine Telefonnummer, bitte.
2: Das ist die 0163-8545-688.
0: Nochmal wiederholen, bitte.
2: 0163-8545-688.
0: Dann viel Erfolg beim Verkaufen und demnächst
2: Danke
0: beim
2: dir.
0: Schwingen vom Kehrbesen, oder?
2: Wie bitte?
0: Und demnächst wird dann der Kehrbesen wieder geschwungen.
2: Ja, ja, genau. Nein, ich habe einen anderen noch.
0: So.
2: Ja, zwei. Und zwei brauche ich nicht. Ja.
0: Na, das glaube ich auch. Ist ein bisschen laut dann auch mit zwei, wenn die gleichzeitig blasen.
2: Genau.
0: Also viel Erfolg beim Verkaufen.
2: Danke.
0: Servus.
2: Dir, ciao.
0: 723-2000, die Studiotelefonnummer für die Open Line. Die nächste Ausgabe des interaktiven Flohmarktes dann um 19.30 Uhr. Bis dahin Infos aus aller Welt. Der Service aus München für München und natürlich Musik. Die besten Classics aller Zeiten. Und mit einem Klassiker von dem Electric Light Orchestra geht es jetzt auch weiter.
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1: Uhr wurde es gerade eben mit den Black Eyed Peas. Davor wir angekündigt, das Electric Light Orchestra, auch ILO genannt. Und mit drei Buchstaben, nämlich mit UFO, geht's auch gleich weiter. Aber zunächst der Blick auf die Straßen in und um München. Der Radio Today Verkehrsdienst meldet die A8 München Richtung Stuttgart zwischen Sulzemoos und Odelshausen ein Unfall. Der Standstreifen ist blockiert. A99 Autobahnring München Nord Richtung München Südwest zwischen Neuherberg und dem Tunnel Allach 8 Kilometer Stau. Im weiteren Verlauf ein Unfall mit einem LKW zwischen Kreuz München West und Lochhausen. Standstreifen ist blockiert und es staut sich. Nord Richtung Süd, da haben wir einen defekten PKW zwischen Haar und Hohenbrunn. Hier ebenfalls der Standstreifen blockiert. Außerdem Süd Richtung Nord zwischen Hohenbrunn und H3 Kilometer Stau. Auch am mittleren Ringstau zwischen Bodamelbrücke und Sendling Süd, zwischen Richard-Strauss-Tunnel und John F. Kennedy-Brücke, zwischen Bad Schachener und Schlüsselbergstraße, aber auch zwischen Schwabing und Dittlindenstraße, sowie zwischen Lerchenauer und Schleißheimer Straße und Hansastraße B2 und Donnersberger Brücke. Ich wünsche eine stressfreie und gute Fahrt. Die Glitzerblitze am Ende der A8 in Obermenzing, Laserpistole und Sofortkasse und dann Blitzanhänger bei Jovanstraße, Schäftlandstraße, Flughafentangente in Unterhaching, Grünwalder Weg, Ortsdurchfahrt Plining, Ortsdurchfahrt Kempfenhausen, Ortsdurchfahrt Percher und Ortsdurchfahrt Lüss beidseitig. Tangente in Unterhaching, Grünwalder Weg, Ortsdurchfahrt Plining, Ortsdurchfahrt Kempfenhausen, Ortsdurchfahrt Percher und Ortsdurchfahrt Lüss beidseitig.

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1: Eine 15 Jahre alte Fahrschülerin auf einem Motorroller übersieht beim Abbiegen ein Auto. Ihr Fahrlehrer versucht per Funk einzugreifen, doch der Zusammenstoß lässt sich nicht mehr verhindern. Gleich mehr dazu.
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0: Eine Fahrschülerin auf einem Motorroller hat in Nördlingen im Landkreis Donau-Ries beim Abbiegen ein Auto übersehen und ist daraufhin schwer verletzt worden. Die 15-Jährige nahm gestern gegen 13.25 Uhr an der Auffahrt zur Bundesstraße 29 einer 65 Jahre alten Autofahrerin die Vorfahrt, wie die Polizei mitteilte. Das Auto stieß daraufhin frontal mit dem Motorroller zusammen. Der Fahrlehrer der Jugendlichen, der hinter ihr fuhr, versuchte den Angaben nach per Funk einzugreifen. Den Unfall konnte er jedoch nicht verhindern. Die 15-Jährige stürzte und erlitt schwere Verletzungen an Kopf und Oberkörper. Sie kam mit einem Rettungshubschrauber in ein Klinikum. Lebensgefahr besteht laut Polizei nicht. 16.52 Uhr, Radio Today, die Quick Times, die Donnerstagsausgabe. Wenn Sie unterwegs sind und einen Flitzerblitzer sehen, nicht schüchtern sein, ran ans Telefon, 723 2000, wählen 089 723 2000.
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2: 17:04. Wir starten durch in die nächste Programmstunde der Quick Times. Heute in der Donnerstagsausgabe. Schön, dass Sie mit uns in der Rush Hour unterwegs sind und in den wohlverdienten Feierabend starten. Ich bin Sabine Finke. Hallo und Servus zusammen.
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1: Ich bin Joshua Heise. Der Ehrliche darf nicht der Dumme sein. Unter diesem Motto will die Bundesregierung härter gegen Steuerbetrug vorgehen. Finanzminister Klingbeil und Justizministerin Hubich haben einen entsprechenden Aktionsplan in Berlin vorgestellt. Tanja Wagner berichtet.
2: Beim Zoll soll ein gemeinsames Zentrum gegen Steuer- und Finanzkriminalität eingerichtet werden, wo alle Maßnahmen gebündelt werden, von der KI-unterstützten Datenanalyse bis hin zur Fahndung. Der Aktionsplan sieht außerdem vor, dass Selbstanzeigen nicht mehr straffrei bleiben. Außerdem soll eine Registrierkassenpflicht kommen und Steuerbetrug soll härter bestraft werden.
1: Fast die Hälfte der Ärztinnen und Ärzte in Bayern hat in den letzten 12 Monaten Machtmissbrauch und sexuelle Belästigung erfahren. Das zeigt eine Umfrage des Marburger Bundes. Am häufigsten beklagen die Befragten einen respektlosen oder herablassenden Umgangston, vor allem durch männliche Vorgesetzte. Fast jede zweite betroffene Person denkt deshalb sogar darüber nach, den Job an den Nagel zu hängen. Deutschland und Frankreich haben erstmals die Zusammenarbeit bei der nuklearen Abschreckung geübt. 2 französische Rafale-Jets und 2 Bundeswehr-Eurofighter haben dabei ein Luftbetankungsmanöver trainiert. Morgen soll beschlossen werden, dass deutsche Soldaten im Herbst erstmals an einem französischen Nuklearmanöver teilnehmen. Deutschland will sich damit unabhängiger vom US-Atomschutz machen. Italien blockiert laut einem EU-Kommissionsbericht weiterhin die Rücküberstellung von Asylsuchenden. In den ersten 3 Wochen nach Inkrafttreten der neuen EU-Asylreform haben demnach die italienischen Behörden 12-mal abgelehnt, Schutzsuchende zurückzunehmen, für die sie eigentlich zuständig wären. Die EU-Kommission fordert nun konkrete Schritte, damit die Rücküberstellungen auch stattfinden. Unionsfraktionschef Spahn ist gerade Vater geworden durch eine Leihmutter in den USA. Hierzulande soll die Leihmutterschaft aber verboten bleiben, sagt Spahns eigene Partei CDU. So stellte ein Sprecher des Familienministeriums klar, der Koalitionsvertrag sehe keine Änderung an der aktuellen Rechtslage vor. Die Frauenunion wirft Spahn einen Glaubwürdigkeitsverlust vor und fordert seinen Rücktritt.
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0: Der Radio Today Verkehrsdienst meldet die A94 München Richtung Passau. Zwischen Kreuz München Ostermarkt Schwaben 2 Kilometer Stau. A95 Garmisch-Partenkirchen Richtung München. Zwischen Seeshaupt und Wolfratshausen ist der Standstreifen blockiert. Hier ein defektes Fahrzeug. Im weiteren Verlauf zwischen Kreuzhof und München-Sendling-Süd ebenfalls Stau. Den gibt es auch auf der A99 Autobahnring München-Nord Richtung München-Südwest zwischen Neuherberg und Ludwigsfeld. Nach einem Unfall mit 3 Fahrzeugen ist dort der linke Fahrstreifen blockiert, inzwischen 7 Kilometer Stau. Im weiteren Verlauf stehen sie zwischen Kreuzmünchen-West und Lochhausen ebenfalls. Dann Süd Richtung Nord zwischen Hohenbrunn und Haar. Gibt es Verkehrsbehinderungen und Stau, ebenso zwischen Kreuzmünchen-Ost und Kirchheim. Der Grund, ein Unfall mit einem LKW, der Standstreifen ist blockiert, dort 2 Kilometer Stau. Dann haben wir Südwest Richtung Nord, zwischen dem Dreieck München-Südwest und dem Tunnel Aubing 2 Kilometer Stau. Nord Richtung Süd, sie stehen zwischen Kirchheim und Kreuzmünchen-Ost. Auch B2 Augsburg Richtung München Stau, zwischen von der Pforten und der Wotanstraße. B304 München Richtung Dachau, zwischen Landshuter Allee und München Stau. Und am Mittleren Ring, 3 Kilometer zwischen Kandetunnel und Sendling Süd. Und dann stehen sie ebenfalls zwischen Traunsteiner und Schwanseestraße, zwischen Ramersdorf und Schlüsselbergstraße, Ungarer Straße B13 und Petuel-Tunnel, Schwabing und Gundelindenstraße, sowie Ruffini-Straße und Donnersberger Brücke, aber auch zwischen Tübinger Straße und Sendling. Ich wünsche eine stressfreie und gute Fahrt.
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0: Es wird geblitzt am Ende der A8 in Obermenzing mit Laserpistole und Sofortkasse. Dann geht es weiter mit Blitzanhängern. Bajuwanstraße beidseitig und Schäftlandstraße beidseitig Tempo 30 bei der Kleingartenanlage. Außerdem Flughafentangente zwischen Erding-Mitte und Erding-Süd unter der Brücke. In Unterhaching auf dem Grünwalder Weg Tempo 30. Ortsdurchfahrt Plining Richtung Erding. Ortsdurchfahrt Kempfenhausen am Ostufer vom Starnberger See beidseitig. Ortsdurchfahrt Percher. Und zwar in Fahrtrichtung Berg am Starnberger See und Ortsdurchfahrt Lüss beidseitig. Und wenn Sie noch einen Blitzer sehen, 723 2000, wählen 089 723 2000.
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0: Sonnenschein auch heute an diesem Donnerstag bei 26 bis 33 Grad. Ab dem Nachmittag kann es aber ungemütlich werden, vor allem im Norden und Westen Schauer und Gewitter. Regnerisch frisch bleibt es dann auch am Abend. Von Südwesten her ziehen teils kräftige Gewitter durch. Morgen ist es wechselhaft, es wird ein bisschen frischer, aber zwischendurch auch immer wieder sehr sonnig. Hier in München-Thalkirchen ist es nach wie vor sehr sonnig. Wir messen aktuell plus 32 Grad vor unserem Studiofenster. Und zum Abschluss ein Blick auf die Uhr, 17 Uhr und 19 Minuten. Und musikalisch begeben wir uns jetzt vom Juli in den September mit Earth, Wind and Fire.
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1: Ein 46-Jähriger schwamm gestern in München in der Isar und geriet in die Strömung. Passanten alarmierten die Polizei. Wie die Rettung ausgesehen hat, das erfahren Sie bei mir gleich.
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Ein Mann ist in München in der Isar in Not geraten und aus dem Fluss gerettet worden. Der 46-Jährige versuchte gestern gegen 19 Uhr schwimmend den Fluss auf Höhe der Tierparkbrücke zu durchqueren, wie die Polizei mitteilte. Passanten wurden auf ihn dann in der Strömung aufmerksam und wählten den Notruf. Polizisten, die in der Nähe waren, kamen dem Mann schnell zur Hilfe. Ein Rettungshubschrauber mit einem Wasserretter holte den 46-Jährigen schließlich aus der Strömung. Er kam leicht verletzt in ein Krankenhaus. 17.28 Uhr, Radio Today, die Quick Times, die Donnerstagsausgabe. Blitzer entdeckt, bei Radio Today eingecheckt. 723 2000 wählen 089 723 2000. Ich bin Sabine Finke, schön, dass Sie mit dabei sind.

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1: 17.38 Uhr Minuten wurde es gerade eben mit Carly Simon. Davor hörten sie The Who. Und gleich geht es weiter mit CCR, Creedence Clearwater Revival. Aber zunächst schauen wir auf die Straßen in und um München. Der Radio Today Verkehrsdienst meldet die A8 Salzburg Richtung München zwischen Perlach und Ramersdorf ein Stau. A94 München Richtung Passau. Sie stehen auch zwischen Kreuz München Ost und Parsdorf. A99 Autobahnring München Südwest Richtung München Nord. Zwischen Dreieckfeld-Moching und Fröttmanning Nord ein Unfall mit 4 Fahrzeugen. Der linke Fahrstreifen ist blockiert. Im weiteren Verlauf Stau zwischen Kreuz München West und Dreieck Allach sowie zwischen Dreieck München Südwest und Germering Nord. Dann A99 Nord Richtung Südwest zwischen Neuherberg und Ludwigsfeld ein Unfall mit 3 Fahrzeugen. Der linke Fahrstreifen ist blockiert. 7 Kilometer Stau. Süd Richtung Nord zwischen Kreuz München Ost und Kirchheim. Der Standstreifen blockiert nach einem Unfall mit LKW 5 Kilometer Stau. Und wir haben die B304 München Richtung Dachau zwischen Georg Brauchling und Moosacher Straße stehen sie ebenfalls. Und auch in weiten Teilen des Mittleren Rings noch der Feierabendverkehr. Bringen Sie Zeit mit. Ich wünsche eine gute und sichere Fahrt. Die Flitzerblitzer am Ende der A8 in Obermenzing, Laserpistole und Sofortkasse. Und dann gibt es Blitzanhänger bei Jovanstraße, Schäftlandstraße, Flughafentangente in Unterhaching, der Grünwalder Weg, Ortsdurchfahrt Plining, Ortsdurchfahrt Kempfenhausen, Ortsdurchfahrt Percher und Ortsdurchfahrt Lüss. Und wenn Sie noch einen Blitzer sehen, die 723 2000 wählen. 089 723 2000.

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1: Unwetter, Sturmböen, ein zerborstener Baum und mittendrin eine Familie im Wohnwagen. Was in Kressbronn am Bodensee passiert ist, erfahren Sie gleich bei mir.
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0: Bei einem heftigen Unwetter in Kressbronn im Bodenseekreis ist ein Baum beim Segelhafen auf mehrere Campingfahrzeuge gestürzt. Der etwa 30 Meter lange Baum war gestern Nachmittag in der Mitte durch Sturmböen abgebrochen, so ein Polizeisprecher. Der Stamm war daraufhin auf die Fahrzeuge gestürzt. In einem der betroffenen Wohnmobile war zu dem Zeitpunkt eine Familie. Sie konnte sich selbstständig befreien und ins Freie retten. Verletzt wurde bei dem Vorfall zum Glück niemand. Der Schaden wurde nach Polizeiangaben auf rund 150.000 Euro geschätzt. Sie hören Radio Today, die Quicktimes, die Donnerstagsausgabe. Wenn Sie unterwegs sind und einen Flitzerblitzer sehen, dann nicht schüchtern sein, ran ans Telefon 723 2000 wählen 089 723 2000.
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2: 18:03. Wir starten in die nächste Programmstunde der Quick Times. Heute in der Mittwochsausgabe. Nein, natürlich in der sonnigen Donnerstagsausgabe. Heute am 16. Juli. Schön, dass Sie mit dabei sind. Ich bin Sabine Finke. Hallo und Servus zusammen.
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1: Ich bin Joshua Heise. Bayerns Innenminister Herrmann ist skeptisch gegenüber einer Obergrenze für die Amtszeit des Ministerpräsidenten. Damit würde seiner Meinung nach die Möglichkeit eingeschränkt, dass Wähler und Landtag selbst über den Ministerpräsidenten entscheiden. Die ÖDP will mit einem Volksbegehren eine maximale Amtszeit von 10 Jahren erreichen. 8 Jahre nach dem Einsturz der Morandi-Autobahnbrücke in Genua sind 32 der 57 Angeklagten schuldig gesprochen worden. Der Hauptangeklagte, der frühere Chef der italienischen Autobahngesellschaft, bekam 12 Jahre Haft. Der zuständige Manager für Instandhaltung 11 Jahre. Bei dem Unglück im Sommer 2018 starben 43 Menschen. In der europäischen Autoindustrie könnte in den nächsten 14 Jahren fast die Hälfte der Jobs wegfallen. Eine Studie des Fraunhofer-Instituts geht konkret von 730.000 gestrichenen Stellen aus. Um möglichst viele Arbeitsplätze zu erhalten, empfehlen die Forscher, auf verschiedene Antriebstechnologien zu setzen. In knapp 4 Jahren wird der Regionalverkehr rund um Würzburg nicht mehr von der DB Regio, sondern vom Unternehmen Benex geregelt. Das hat die Bayerische Eisenbahngesellschaft entschieden. Fahrgäste können sich somit ab Ende 2030 auf neue Züge, mehr Sitzplätze und eine dichtere Fahrtaktung freuen. Für Letzteres müssen laut BEG aber die überlasteten Strecken durch die Bahntochter InfraGo ausgebaut werden. Vielen Menschen fehlt das Wissen über Geld- und Kapitalanlage. Dagegen wollen Bayerns Sparkassen jetzt pädagogisch vorgehen. Die 54 kommunalen Banken im Freistaat wollen insbesondere den Jüngeren Finanzgrundlagen vermitteln. Janina Singer berichtet.
2: Unseriöse Renditeversprechen oder Finanzbetrügereien. Wo eigenes Wissen fehlt, haben Schwindler leichtes Spiel. Deshalb wollen die Sparkassen mit Zukunftstagen in ganz Bayern praktisches Wissen vermitteln, etwa zu Vermögensaufbau und Altersvorsorge. In Fürth entsteht außerdem ein Financial Life Park als Lernort für finanzielle Bildung.
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3: Der Radio Today Verkehrsdienst meldet. Die A95 Garmisch-Partenkirchen in Fahrtrichtung München. Zwischen Kreuzhof und Sendling-Süd hat sich ein Stau gebildet. Gilt auch für die A96 Lindau Richtung München zwischen Leim und Sendling. A99 Autobahnring München-Nord Richtung München-Südwest zwischen Neuherberg und dem Tunnel Allach. Ein Unfall mit 3 Fahrzeugen. Der linke Fahrstreifen ist blockiert. 7 Kilometer Stau. Im weiteren Verlauf zwischen Kreuz München-West und Lochhausen ebenfalls Stau. Süd Richtung Nord zwischen Neuherberg und Fröttmanning Nord ein Unfall mit 4 Fahrzeugen. Der linke Fahrstreifen ist blockiert. Auch hier Staugefahr und Stau. Dann Süd Richtung Nord zwischen Haar und Kirchheim 3 Kilometer Stau. B2 München Richtung Augsburg. Sie stehen zwischen der Friedenheimer und der Fürstenrieder Straße in der Gegenrichtung zwischen der von der Pforten und Fürstenrieder Straße und zwischen der Friedenheimer Straße und der Donnersberger Brücke. Stau auch auf der B13 Ingolstadt Richtung München zwischen Maria-Probst-Straße und Petuel-Tunnel. B471 H Richtung Taufkirchen zwischen Feldkirchen und Andreas-Kasper-Bauer-Straße. Sowie Garching Richtung Haar zwischen Garching und Ismaning. Auch am mittleren Ringstau zwischen der Weißenseestraße und Sendling Süd 4 Kilometer und dann jeweils Stau zwischen Richard-Strauss-Tunnel und John F. Kennedy-Brücke, Schlüsselbergstraße und Ramersdorf, Ungerer Straße und Schwabing, Lerchenauer Straße und Schleißheimer Straße, Ruffini-Straße und Donnersberger Brücke sowie Tübinger Straße B2 und Donnersberger Brücke. Ich wünsche eine stressfreie und gute Fahrt.
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3: Es wird geblitzt am Ende der A8 in Obermenzing, Laserpistole und Sofortkasse. Und dann geht es weiter mit Blitzanhängern. Bajowanstraße beidseitig, Schäftlandstraße beidseitig. Flughafentangente zwischen Erding-Mitte und Erding-Süd unter der Brücke. In Unterhaching auf dem Grünwalder Weg Tempo 30, Ortsdurchfahrt Plining Richtung Erding. Ortsdurchfahrt Kempfenhausen am Ostufer vom Starnberger See beidseitig. Ortsdurchfahrt Percher Richtung Berg am Starnberger See und Ortsdurchfahrt Lüss beidseitig. Wenn Sie noch unterwegs sind und einen Blitzer sehen, die 723 2000 wählen 089 723 2000.
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3: Sommerlich heiß heute an diesem Donnerstag zwischen 26 und 33 Grad. dem Nachmittag kann es örtlich ungemütlich werden, vor allem im Norden und Westen. Schauer und Gewitter, regnerisch frisch bleibt es dann auch am Abend. Von Südwesten her ziehen teils kräftige Gewitter durch. Morgen bleibt es wechselhaft. Es wird am Freitag ein bisschen frischer, aber zwischendrin auch immer wieder sehr sonnig. Hier in München-Thalkirchen messen wir aktuell plus 32 Grad vor unserem Studiofenster. Und zum Abschluss ein Blick auf die Uhr, 18 Uhr und 21 Minuten.
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0: Bei uns geht's gleich weiter im Programm mit einer interessanten Meldung. Lassen Sie sich überraschen. Gleich mehr dazu.
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Gut, dass es die Warn-App Nina gibt und gut auch, dass sie ihre Arbeit tut, wenn sie sie tun muss. So wie jetzt im Landkreis Biebrach, wo es einen Großbrand gegeben hat. Die Warn-App Nina hat Alarm geschlagen, als Rauch über mehrere Gemeinden dorthin wegzieht. Ein Holzwerk steht in Flammen. Ein Holzbaubetrieb in Baden-Württemberg, nahe der Grenze zu Bayern, ist von einem Großfeuer betroffen. Die Warn-App Nina, wie gesagt, meldete eine, Zitat, Gefahr durch Großbrand in Industriebetrieb, und zwar in Eberhardszell im Kreis Biebrach. Es kam bzw. kommt deshalb zu starker Rauchentwicklung. Bürger in den Gemeinden Eberhardszell, Ochsenhausen, Roth an der Roth und Steinhausen sollten deshalb auch ihre Fenster und Türen geschlossen halten. Zudem sollten Lüftungsanlagen ausgeschaltet werden. Was zu dem Brand geführt hat und ob es Verletzte gibt, das konnte die Polizei vorerst nicht sagen. Nach Angaben der Schwäbischen Zeitung bekämpfen aktuell hunderte Feuerwehrleute die Flammen in dem Holzwerk. Die Einsatzkräfte konzentrieren sich demnach darauf, ein Übergreifen der Flammen auf gegenüberliegende Gebäude zu verhindern. Über der Firma steht eine weithin sichtbare dichte Rauchsäule. 18.32 Uhr, Radio Today, die Quick Times, die Donnerstagsausgabe. Wenn Sie einen Flitzerblitzer sehen, dann bitte die 723 2000 wählen.

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1: Schon wieder 18:40 Uhr. Auch in dieser Programmstunde natürlich für Sie noch einmal der Service. Der Blick auf die Straßen in und um München. Der Radio Today Verkehrsdienst meldet die A8 Salzburg Richtung München zwischen Perlach und Ramersdorf ein Stau. A94 München Richtung Passau zwischen Kreuz München Ost und Parsdorf. A99 Autobahnring München Südwest Richtung München Nord zwischen dem Dreieck Feldmoching und Fröttmanning Nord. Ein Unfall mit 4 Fahrzeugen, der linke Fahrstreifen ist blockiert. Im weiteren Verlauf Stau zwischen Kreuz München West und Dreieck Allach sowie zwischen Dreieck München Südwest und Germering Nord. Dann Nord Richtung Südwest zwischen Neuherberg und Ludwigsfeld ein Unfall mit 3 Fahrzeugen, der linke Fahrstreifen blockiert und 7 Kilometer Stau. Südrichtung Nord zwischen Kreuz München Ost und Kirchheim noch ein Unfall mit einem LKW. Der Standstreifen ist blockiert und 5 Kilometer Stau. Auch am mittleren Ring noch Zeit mitbringen, die letzten Ausläufer des Feierabendverkehrs. Ich wünsche eine gute und sichere Fahrt. Damit fickst du den Flitzerblitzern. Es wird geblitzt, Laserpistole und Sofortkasse am Ende der A8 in Obermenzing. Und dann Blitzanhänger, Bajowanstraße beidseitig, Schäftlandstraße beidseitig. Flughafentangente, Unterhaching, Grünwalder Weg, Ortsdurchfahrt Plining, Ortsdurchfahrt Kempfenhausen, Ortsdurchfahrt Percher und Ortsdurchfahrt Lüss beidseitig. Und wenn Sie noch unterwegs sind und einen Flitzerblitzer sehen, dann nicht schüchtern sein, ran ans Telefon 723 2000 089 723 2000 wählen. Oh, 723 2000 wählen. Oh,

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1: Mitten in der Nacht fallen Schüsse auf ein Billardcafé in Augsburg. Die Polizei findet Patronenhülsen. Doch von den Tätern fehlt jede Spur. Gleich mehr dazu.
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0: Mehrere Schüsse sind in der Nacht auf ein Billardcafé in Augsburg abgegeben worden. Nach ersten Erkenntnissen schossen der oder die Unbekannten mit einer scharfen Waffe, wie ein Sprecher der Polizei erklärte. Am Tatort wurden demnach Geschosshülsen gefunden. Verletzt wurde niemand, wie Polizei und Staatsanwaltschaft mitteilten. Zum Zeitpunkt der Schussabgabe war das Billardcafé geschlossen. Menschen befanden sich den Angaben zufolge nicht im Gebäude. Der oder die Täter flüchteten unerkannt. Die Kriminalpolizei hat Ermittlungen aufgenommen. Der Vorfall ereignete sich gegen 2.45 Uhr heute Nacht. Der ungefähre Ort der Jakober Waldstraße in Augsburg. 18.54 Uhr, Radio Today, die Quick Times. Unsere Blitzer-Hotline ist unsere Studiotelefonnummer, wenn Sie einen Blitzer sehen, die 723 2000 wählen.
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2: 19 Uhr unter eine Minute. Wir starten noch einmal durch in die vierte und damit auch schon wieder letzte Programmstunde der Quicktimes heute in der Donnerstagsausgabe. Nicht vergessen, 7:30 die Open Line, der interaktive Flohmarkt. Ich bin Sabine Finke. Hallo und Servus zusammen.
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1: Ich bin Joshua Heise. Die Bundesregierung will mit einem Aktionsplan entschiedener gegen Steuerbetrug und Geldwäsche vorgehen. So soll es etwa ein gemeinsames Zentrum gegen Steuer- und Finanzkriminalität beim Zoll geben. Finanzminister Klingbeil.
2: Wir haben ein gemeinsames, klares Ziel. Die Ehrlichen in unserer Gesellschaft dürfen nicht die Dummen sein. Es geht für mich um Gerechtigkeit. Die wenigen, die betrügen, schaden allen, die ehrlich ihre Steuern zahlen. Und das macht auch den fairen Wettbewerb zwischen Unternehmen kaputt.
1: Der Staat verliert jedes Jahr mehrere Milliarden Euro durch Steuerbetrug. Bundesgesundheitsministerin Warken will mehr in Vorsorge und Krankheitsvorbeugung investieren. Geplant sind unter anderem verpflichtende Einladungen für Kinder und Jugendliche zu Vorsorgeuntersuchungen. Außerdem sollen Versicherte über 60 Jahren Anspruch auf einen Gesundheitscheck-up bekommen, um Pflegebedürftigkeit zu verhindern oder zu verzögern. US-Präsident Trump will sich heute in einer Rede an die Nation wenden und hat vorab wirklich große Neuigkeiten angekündigt. Laut ABC News und dem Nachrichtenportal Politico könnte er dabei erneut seine Niederlage bei der Präsidentschaftswahl 2020 thematisieren, die er bis heute nicht eingestanden hat. Die Ansprache ist für 3 Uhr deutscher Zeit geplant. Eine Spaziergängerin aus Deutschland hat im Tiroler Zillertal die Überreste eines seit über einem Jahr vermissten 23-Jährigen entdeckt. Die Frau hatte im Juni am Ufer des Flusses Ziller einen Knochen gefunden. Ein DNA-Abgleich bestätigte nun die Identität des Österreichers. Die Polizei geht von einem Unfall aus. 2 russische Touristen sind in Istanbul festgenommen worden, weil sie in der Hagia Sophia laut aus der Bibel vorgelesen haben sollen. Die Polizei hat sie der Migrationsbehörde übergeben. Gegen die beiden wird wegen Anstiftung zu Hass ermittelt. Die Hagia Sophia wurde ursprünglich als Kirche erbaut, wurde im Osmanischen Reich zur Moschee, unter dem türkischen Staatsgründer Atatürk zum Museum und 2020 wieder zur Moschee.
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3: Der Radio Today Verkehrsdienst meldet A92 München Richtung Deggendorf zwischen Erding und Moosburg Süd ein liegen gebliebenes Fahrzeug auf dem Standstreifen. A96 Lindau Richtung München zwischen Freiham Süd und Gräfelfing liegt eine Baustellenlampe auf dem linken Fahrstreifen. A99 Autobahnring München Südwest Richtung München Nord zwischen Neuherberg und Frittmanning Nord ein Unfall mit 4 Fahrzeugen. Der linke Fahrstreifen ist blockiert. Und in Höhe Dreieckfelden-Moching noch ein Unfall. Auch hier mehrere Fahrzeuge beteiligt. Bitte eine Gasse für Rettungs- und Einsatzfahrzeuge bilden. Und Stau auch zwischen Ludwigsfeld und dem Dreieckfelden-Moching im weiteren Verlauf. A99 Autobahnring München Nord Richtung Südwest, also in der Gegenrichtung. Zwischen Kreuz München West und Lochhausen 1 Kilometer Stau. B304 München Richtung Dachau. Sie stehen zwischen München und der Schroppenwiesenstraße. Am mittleren Ring ebenfalls Stau zwischen Bodermüllbrücke und Passauer Straße. Zwischen Ungerer Straße und Schwabing. Zwischen Ruffini Straße und Donnersberger Brücke, zwischen der Auffahrt Hansastraße B2 und Donnersberger Brücke sowie in Höhe des Luise-Kieselbach-Tunnels. Ich wünsche eine gute und sichere Fahrt.
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3: Blitzgefährlich aus Blitzanhängern. Bajowarnstraße beidseitig, Schäftlandstraße beidseitig, Tempo 30 bei der Kleingartenanlage. Dann haben wir jeweils eine Ortsdurchfahrt. Plening Richtung Erding, Kempfenhausen am Ostufer vom Starnberger See beidseitig, Percha Richtung Berg am Starnberger See und Lüss beidseitig. Außerdem wird auf dem Grünwalder Weg in der Tempo 30-Zone unter Haching geblitzt und auf der Flughafentangente zwischen Erding Mitte und Erding Süd unter der Brücke. Und wenn Sie noch einen Blitzer sehen, dann die 723-2000 wählen 089-723-2000.
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3: Sonne satt heute an diesem Donnerstag bei 26 bis 33 Grad. Örtlich am Nachmittag im Norden und Westen vor allem Schauer und Gewitter. Regnerisch bleibt es dann auch am Abend. Von Südwesten her ziehen teils kräftige Gewitter durch. Morgen am Freitag wechselhaft ein bisschen frischer und zwischendurch immer wieder viel Sonnenschein. Hier in München-Thalkirchen messen wir aktuell plus 31 Grad vor unserem Studiofenster. Und zum Abschluss ein Blick auf die Uhr. 19 Uhr und 17 Minuten.

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1: Auch das ein Klassiker hier im Programm von Radio Today, die Open Line, der interaktive Flohmarkt. Gleich wieder 3 Minuten Zeit für Ihre privaten Kleinanzeigen.
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0: 19:31 Minuten wurde es gerade eben mit Musik von Will Young. Und jetzt für Sie die Open Line 723-2000, die Studiotelefonnummer.
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0: 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Kaufen, verkaufen, tauschen, suchen, grüßen, daten und natürlich auch verschenken. All das ist die Open Line, der interaktive Flohmarkt hier bei Radio Today. Die Studiotelefonnummer, wenn Sie mit dabei sein möchten, jetzt die 723-2000 wählen. Noch einmal die Studiotelefonnummer, die 723-2000. Und wir schauen noch gleich in die erste Leitung rein. Radio Today, schönen guten Abend.
2: Ja, servus, da bin ich, der Luki.
0: Luki, servus.
2: Ich hätte mal ein Anliegen. Ich höre euch schon seit Jahren, aber was mir in letzter Zeit auffällt, ihr bringt alle 10 Minuten die Blitzer und...
0: die bringen wir schon seit mindestens so langer Zeit, wie es den Sender gibt, weil der Service natürlich neben den Meldungen aus aller Welt und für München auch wichtig sind für diejenigen, die unterwegs sind. Aber ich nehme das gern mal so mit, dass hier ein bisschen weniger Service gewünscht ist, zumindest der für die Straße. Luki, danke für den Anruf. Schönen Abend, servus. Kein Flitzer und kein Blitzer, sondern der Nächste hier in der Open Line. Gerne durchrufen, 723-2000 für die Open Line. Nächste Ausgabe des interaktiven Flohmarktes in der Morgenwelle am Freitag um 7:30 Uhr.

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1: 19.42 Minuten, Zeit für den Service. Auch in dieser Programmstunde noch einmal der Blick auf die Straßen in und um München für Sie. Der Radio Today Verkehrsdienst meldet die A92 München Richtung Deggendorf. Zwischen Erding und Moosburg Süd ein liegen gebliebenes Fahrzeug auf dem Standstreifen. Wir haben die A99 Autobahnring München. Wir haben die A99

0: Stressfreie und gute Fahrt. Es wird natürlich auch geblitzt und weil es so schön ist, 24 Stunden Dienst für Blitzanhänger. Die müssen nicht schlafen, nicht essen und nicht trinken. Deswegen stehen sie da, wo sie stehen, schon seit mehreren Tagen. Zum Beispiel in München bei Jovanstraße beidseitig und Schäftlarnstraße beidseitig. Dann haben wir Ortsdurchfahrten Plining, Kempfenhausen, Percha und Lüss. Dort beidseitig und geblitzt wird auch in Unterhaching auf dem Grünwalder Weg und auf der Flughafentangente zwischen Erding-Mitte und Erding-Süd unter der Brücke ebenfalls ein Blitzanhänger. Weitere Photoshops, Sie melden 723 2000 anrufen.
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1: Bei der Harzer Schmalspurbahn gab es einen Unfall, der passierte an einem unbeschrankten Bahnübergang. Die Lokomotive konnte trotz Bremsung nicht rechtzeitig stoppen. Was dann passierte, erfahren Sie gleich bei mir.
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0: Beim Zusammenstoß eines Traktors mit einer Lokomotive der Harzer Schmalspurbahnen an einem unbeschrankten Bahnübergang ist der Traktorfahrer schwer verletzt worden. Der 65 Jahre alte Landwirt wurde mit einem Rettungshubschrauber in ein Krankenhaus gebracht, so die Polizei. Lokführer und Fahrgäste in der Bahn blieben unverletzt. Der Unfall ereignete sich gestern Nachmittag nahe dem Ortsteil Bennekenstein. Nach bisherigen Erkenntnissen wollte der Landwirt mit seinem Traktor samt Anhänger einen Feldweg über den Bahnübergang überqueren. Die Harzquerbahn mit 20 Fahrgästen war in Richtung Ilfeld unterwegs. Trotz einer Gefahrenbremsung konnte der Lokführer den Zusammenstoß nicht verhindern. Das Traktorgespann wurde mehrere Meter mitgeschleift. In der Lok befanden sich der Lokführer und ein Heizer, in den Waggons 20 Fahrgäste. Alle blieben unverletzt. Während der Bergungsarbeiten verletzte sich ein Feuerwehrmann leicht an der Hand. Insgesamt waren 53 Einsatzkräfte der umliegenden freiwilligen Feuerwehren am Unfallort. Die Fahrgäste wurden evakuiert. Nach Schätzungen der Polizei entstand an der Lok ein Schaden von rund 50.000 Euro, am Traktor mit Anhänger ein Schaden von etwa 250.000 Euro. Beide Fahrzeuge waren nicht mehr fahrbereit. Damit 19.52 Uhr. Das war die Quick Times, die Fahrt in den Donnerstag-Feierabend. Tschüss und Servus, sagt Sabine Finke. Ich wünsche einen schönen Abend, eine gute Nacht und einen erfolgreichen Freitag. Und dann hören wir uns morgen Punkt 16 Uhr. Denn Sie wissen ja, täglich grüßt das Murmeltier.
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2: Sie hören Radio Today 89 München. 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Es ist jetzt 20 Uhr und eine Minute.

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1: Ich bin Joshua Heise. Die EU will ein Ende der deutschen Grenzkontrollen. Innenkommissar Brunner hat die Mitgliedstaaten aufgefordert, Grenzkontrollen innerhalb des Schengen-Raums schrittweise abzuschaffen. Zur Begründung verwies er auf einen besseren Schutz der EU-Außengrenzen und den Rückgang illegaler Grenzübertritte. Das Bundesinnenministerium rückt bisher nicht von den Kontrollen ab. Die Bundesregierung will härter gegen Steuerbetrüger vorgehen. Finanzminister Klingbeil und Justizministerin Hubig haben einen entsprechenden Aktionsplan vorgestellt. Demnach soll beim Zoll ein gemeinsames Zentrum gegen Steuer- und Finanzkriminalität eingerichtet werden. Damit sollen Analyse, Ermittlung und Verfolgung von Geldwäsche und Steuerkriminalität gebündelt werden. Wer den Vertrag bei seinem Fitnessstudio online kündigen will, darf dabei nicht durch andere alternative Angebote abgelenkt werden. Das hat der Bundesgerichtshof nach einer Klage der Verbraucherzentralen entschieden. Worum genau es ging, weiß Jacqueline Melcher.
2: Wer seinen Fitnessstudio-Vertrag kündigen wollte, wurde nach Anklicken der entsprechenden Schaltfläche auf eine Bestätigungsseite weitergeleitet. Neben einem Formular zum Eingeben der nötigen Informationen wurde dort prominent auf die Möglichkeit hingewiesen, den Vertrag beitragsfrei zu pausieren, anstatt ihn zu kündigen. Der Bundesverband der Verbraucherzentralen hatte kritisiert, Kunden würden dadurch vom Kündigungsprozess abgelenkt.
1: 8 Jahre nach dem Einsturz einer Autobahnbrücke in Genua hat ein Gericht den früheren Chef der italienischen Autobahngesellschaft zu 12 Jahren Haft verurteilt. Er soll schon lange zuvor von Mängeln an der Brücke gewusst haben. Bei dem Unglück 2018 waren 43 Menschen ums Leben gekommen. Der 66-Jährige sitzt wegen eines tödlichen Busunglücks auf einer anderen Autobahn bereits im Gefängnis. Die ÖDP will ein Volksbegehren zur Amtszeitbegrenzung des bayerischen Ministerpräsidenten starten. Pikant, die Partei wirbt dabei mit alten Aussagen von Landeschef Markus Söder selbst. Der hatte 2018 noch für genau so eine Begrenzung geworben. Unterstützung von der AfD lehnt die ÖDP ab. Parteichefin Becker sagte dazu, schleicht's euch.
3: Der Autoverkehrsdienst meldet auf der A8 von Stuttgart in Richtung München unterwegs, ist zwischen dem Dreieck Eschenried und Obermenzing der Standstreifen blockiert. Hier kam es zu einem Unfall mit einem LKW. Auch auf der A92, wenn Sie von München nach Deggendorf fahren, gibt es eine Gefahr durch ein liegen gebliebenes Fahrzeug auf dem Standstreifen zwischen Erding und Moosburg Süd. Bitte vorsichtig. Wer auf der A995 unterwegs ist, von München zum Kreuz München Süd, muss sich zwischen Giesing und Taufkirchen West auf 1 Kilometer Stau einstellen. Im Münchner Stadtgebiet auf dem Mittleren Ring gibt es ebenfalls einen Stau. Hier steht der Verkehr zwischen Ruffinistraße und Donnersberger Brücke, auch hier sind es etwa 1 Kilometer. Ihr Autoverkehrsdienst wünscht gute Fahrt.

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2: Sie hören Radio Today 89 München. 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Es ist jetzt 21 Uhr und 2 Minuten.
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1: Ich bin Joshua Heise. Bundesgesundheitsministerin Waken will mehr in Vorsorge und Krankheitsvorbeugung investieren. Geplant sind unter anderem verpflichtende Einladungen für Kinder und Jugendliche zu Vorsorgeuntersuchungen. Außerdem sollen Versicherte über 60 Jahren Anspruch auf einen Gesundheitscheck-up bekommen, um Pflegebedürftigkeit zu verhindern oder zu verzögern. Unionsfraktionschef Spahn ist gerade Vater geworden durch eine Leihmutter in den USA. Hierzulande soll die Leihmutterschaft aber verboten bleiben, sagt Spahns eigene Partei CDU. So stellte ein Sprecher des Familienministeriums klar, der Koalitionsvertrag sehe keine Änderung an der aktuellen Rechtslage vor. Die Frauenunion wirft Spahn einen Glaubwürdigkeitsverlust vor und fordert seinen Rücktritt. Der Ehrliche darf nicht der Dumme sein. Unter diesem Motto will die Bundesregierung härter gegen Steuerbetrug vorgehen. Finanzminister Klingbeil und Justizministerin Hubich haben einen entsprechenden Aktionsplan in Berlin vorgestellt. Tanja Wagner berichtet.
2: Beim Zoll soll ein gemeinsames Zentrum gegen Steuer- und Finanzkriminalität eingerichtet werden, wo alle Maßnahmen gebündelt werden, von der KI-unterstützten Datenanalyse bis hin zur Fahndung. Der Aktionsplan sieht außerdem vor, dass Selbstanzeigen nicht mehr straffrei bleiben. Außerdem soll eine Registrierkassenpflicht kommen und Steuerbetrug soll härter bestraft werden.
1: Eine bezahlbare Wohnung finden ist und bleibt in Deutschland eine Herausforderung. Und das, obwohl der Bestand an Wohnungen schneller wächst als die Bevölkerung. Laut Bundesstatistik sind seit 2015 rund 2,5 Millionen Wohnungen dazugekommen, ein Plus von 6%. Die Bevölkerung ist im gleichen Zeitraum nur um 1,6% gewachsen. Außerdem werden die Wohnungen im Schnitt größer. Fast die Hälfte der Ärztinnen und Ärzte in Bayern hat in den letzten 12 Monaten Machtmissbrauch und sexuelle Belästigung erfahren. Das zeigt eine Umfrage des Marburger Bundes. Am häufigsten beklagen die Befragten einen respektlosen oder herablassenden Umgangston, vor allem durch männliche Vorgesetzte. Fast jede zweite betroffene Person denkt deshalb sogar darüber nach, den Job an den Nagel zu hängen.
3: Der Autoverkehrsdienst meldet auf der A96, von Lindau kommend in Richtung München, achten Sie bitte auf eine Gefahrenstelle zwischen den Anschlussstellen Freiham Süd und Gräfelfing. Hier steht ein defekter PKW auf der Fahrbahn, der leider nicht abgesichert ist. Ihr Autoverkehrsdienst wünscht gute Fahrt.

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2: Sie hören Radio Today 89 München, die genaue Zeit. Es ist jetzt 22 Uhr und 3 Minuten.
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1: Ich bin Moritz Einzel. Gesundheitsministerin Warken will Angebote zum Vorbeugen von Erkrankungen stärker ausbauen. Die Versorgung im Krankheitsfall sei sehr gut, sagte Warken bei der Auftaktveranstaltung für eine geplante Präventionsoffensive. Man müsse aber noch besser darin werden, Krankheiten gar nicht erst entstehen zu lassen. Thomas Brockt berichtet.
2: Prävention ist keine Nebensache, sagt Ministerin Warken. Deshalb soll es zum Beispiel verpflichtende Einladungen für Kinder und Jugendliche zu Vorsorgeuntersuchungen geben. Und Ältere sollen bei der geplanten Pflegereform Anspruch auf einen Check-up 60 plus haben, damit sie möglichst lange selbstständig bleiben. Insgesamt sollen so auch die Kosten im Gesundheitsbereich gesenkt werden.
1: Die Bundesregierung will härter gegen Steuerbetrüger vorgehen. Finanzminister Klingbeil und Justizministerin Hubich haben einen entsprechenden Aktionsplan vorgestellt. Demnach soll beim Zoll ein gemeinsames Zentrum gegen Steuer- und Finanzkriminalität eingerichtet werden. Damit sollen Analyse, Ermittlung und Verfolgung von Geldwäsche und Steuerkriminalität gebündelt werden. 8 Jahre nach dem Einsturz der Morandi-Autobahnbrücke in Genua sind 32 der 57 Angeklagten schuldig gesprochen worden. Der Hauptangeklagte, der frühere Chef der italienischen Autobahngesellschaft, bekam 12 Jahre Haft, der zuständige Manager für Instandhaltung 11 Jahre. Bei dem Unglück im Sommer 2018 starben 43 Menschen. 2 russische Touristen sind in Istanbul festgenommen worden, weil sie in der Hagia Sophia laut aus der Bibel vorgelesen haben sollen. Die Polizei hat sie der Migrationsbehörde übergeben. Gegen die beiden wird wegen Anstiftung zum Hass ermittelt. Die Hagia Sophia wurde ursprünglich als Kirche erbaut, wurde im Osmanischen Reich zur Moschee, unter dem türkischen Staatsgründer Atatürk zum Museum und 2020 wieder zur Moschee. Einige österreichische Maßnahmen gegen Lkw auf der Brennerroute verstoßen gegen EU-Recht. Zu dem Ergebnis kommt ein Gutachter des Europäischen Gerichtshofs. Konkret geht es um das Nacht- und das Winterfahrverbot. Die umstrittene Blockabfertigung ist jedoch in Ordnung. Ein endgültiges Urteil steht noch aus. Italien hatte Österreich verklagt, weil es die Lkw-Maßnahmen für rechtswidrig hält.
3: Der Autoverkehrsdienst meldet auf der A99 von München Südwest in Richtung München Nord ist zwischen Dreieck Feldmoching und Neuherberg ein Feuerwehreinsatz im Gange. Hier besteht Gefahr durch einen defekten LKW. Im selben Abschnitt, aber weiter südlich zwischen dem Dreieck München Südwest und Freiham Mitte steht auf der A99 ein Fahrzeug unbeleuchtet auf dem Standstreifen, was zu einer Gefahrensituation führt. Der Standstreifen ist hier blockiert. Ihr Autoverkehrsdienst wünscht gute Fahrt.

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2: Sie hören Radio Today 89 München. 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Es ist jetzt 23 Uhr und eine Minute.
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1: Ich bin Moritz Einzel. Mit einem Aktionsplan will die Bundesregierung entschiedener gegen Steuerbetrug und Geldwäsche vorgehen. Finanzminister Klingbeil und Justizministerin Hubich haben ein gemeinsames Zentrum gegen Steuer- und Finanzkriminalität beim Zoll angekündigt. Zudem sollen besonders schwere Steuerstraftaten härter bestraft werden und Selbstanzeigen nicht mehr grundsätzlich zur Straffreiheit führen. Die Bedrohung durch Russland ist spätestens seit Ausbruch des Ukraine-Kriegs allgegenwärtig. Bundesaußenminister Wadefuhl fordert jetzt ein Umdenken beim Zivilschutz in Deutschland. Bei einem Besuch in Finnland sagte Wadefuhl, man müsse die eigene Widerstandsfähigkeit erhöhen.
2: Und wir sollten uns von dem, was hier in Finnland praktiziert wird, eine große Scheibe abschneiden. Das ist eben genau eine Gesellschaft und ein Staat, der Vorsorge betreibt, und das wird von allen Menschen hier gelebt. Und ich denke, das müssen wir in Deutschland auch wieder neu verstehen.
1: Sicherheit in Europa werde es nur gegen Russland geben, so Wadefuhl. Unionsfraktionschef Spahn ist gerade Vater geworden durch eine Leihmutter in den USA. Hierzulande soll die Leihmutterschaft aber verboten bleiben, sagt Spahns eigene Partei, die CDU. So stellte ein Sprecher des Familienministeriums klar, der Koalitionsvertrag sehe keine Änderung an der aktuellen Rechtslage vor. Die Frauenunion wirft Spahn einen Glaubwürdigkeitsverlust vor und fordert seinen Rücktritt. US-Präsident Trump will sich in der Nacht in einer Rede an die Nation wenden und hat vorab wirklich große Neuigkeiten angekündigt. Laut ABC News und dem Nachrichtenportal Politico könnte er dabei erneut seine Niederlage bei der Präsidentschaftswahl 2020 thematisieren, die er bis heute nicht eingestanden hat. Die Ansprache ist für 3 Uhr deutscher Zeit geplant. Eine bezahlbare Wohnung zu finden, das ist und bleibt in Deutschland eine Herausforderung, und das, obwohl der Bestand an Wohnungen schneller wächst als die Bevölkerung. Laut Bundesstatistik sind seit 2015 rund 2,5 Millionen Wohnungen dazugekommen, ein Plus von 6%. Die Bevölkerung ist im gleichen Zeitraum nur um 1,6% gewachsen.
3: Der Autoverkehrsdienst meldet, auf der A8 von Stuttgart in Richtung München ist zwischen Sulzemoos und Dachau Fürstenfeldbruck Vorsicht geboten. Hier steht eine ungesicherte Unfallstelle auf der Fahrbahn, die zu Gefahren führen kann. Auf der A99 von München Südwest in Richtung München Nord ist zwischen dem Dreieck Feldmoching und Neuherberg ein Feuerwehreinsatz im Gange. Hier besteht Gefahr durch einen defekten LKW, den Sie beachten sollten. Wer auf der B471 von Garching in Richtung Oberschleißheim unterwegs ist, muss zwischen der B13 Hochbrück und der Staatsstraße 2053 Unterschleißheim mit 1 Kilometer Stau rechnen. Auf dem mittleren Ring gibt es mehrere Staus. Zwischen dem Candid-Tunnel und dem Brudermühltunnel müssen Sie sich auf 1 Kilometer Stau einstellen. Ebenfalls 1 Kilometer lang ist der Stau zwischen der Landshuter Allee-Tunnel und der Donnersberger Brücke. Und auch zwischen Sendling Süd und der B11 Plinganser Straße stehen die Fahrzeuge 1 Kilometer lang im Stau. Ihr Autoverkehrsdienst wünscht gute Fahrt.

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3: Sie hören Radio Today 89 München. Die genaue Zeit, es ist 0 Uhr und 2 Minuten.

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1: Ich bin Moritz Einzel. Unionsfraktionschef Spahn steht in der Kritik, weil er eine Leihmutter in den USA in Anspruch genommen hat. Der frühere Vorsitzende des Ethikrats Dabrock sagte, es bleibe ein Gefühl der Betrübnis, wenn sich jemand etwas herausnehme, weil er das Geld, die Position, die Möglichkeit dazu habe. Die Schatzmeisterin der Frauenunion, Rosin, forderte Spahns Rücktritt. Spahn und sein Ehemann sind mit Hilfe einer Leihmutter in den USA Eltern eines Jungen geworden. In Deutschland ist Leihmutterschaft verboten. Bundesfinanzminister Klingbeil und Justizministerin Hubig wollen härter gegen Steuerhinterziehung vorgehen. Dafür haben sie einen Aktionsplan vorgestellt. Klingbeil sagte:
2: Und es widerspricht zutiefst meinem Gerechtigkeitsempfinden, wenn dieser Staat und diese Gesellschaft betrogen werden. Menschen sollen sich an die Regeln halten. Das ist unsere klare Botschaft. Das gilt beim Bürgergeld, das gilt bei Sozialleistungen, aber es muss auch beim Bezahlen von Steuern gelten. Steuerbetrüger, die sich mit kriminellen Tricks die Taschen voll machen, dürfen damit nicht durchkommen.
1: Unter anderem soll die Straffreiheit bei Selbstanzeige in heutiger Form abgeschafft werden. Und die Zusammenarbeit der verschiedenen Behörden von Bund und Ländern soll verbessert werden. 8 Jahre nach dem Einsturz einer Autobahnbrücke in Genua hat ein Gericht den früheren Chef der italienischen Autobahngesellschaft zu 12 Jahren Haft verurteilt. Er soll schon lange zuvor von Mängeln an der Brücke gewusst haben. Bei dem Unglück 2018 waren 43 Menschen ums Leben gekommen. Der 66-Jährige sitzt wegen eines tödlichen Busunglücks auf einer anderen Autobahn bereits im Gefängnis. Die EU will ein Ende der deutschen Grenzkontrollen. Innenkommissar Brunner hat die Mitgliedstaaten aufgefordert, Grenzkontrollen innerhalb des Schengen-Raums schrittweise abzuschaffen. Zur Begründung verwies er auf einen besseren Schutz der EU-Außengrenzen und den Rückgang illegaler Grenzübertritte. Das Bundesinnenministerium rückt bisher nicht von den Kontrollen ab. Der Bayerische Fußballverband freut sich über weiteren Mitgliederzuwachs. Mit über 1,8 Millionen Mitgliedern gibt es laut BFV einen Rekord. Präsident Kern sagte, Fußball in Bayern wachse mit mehr als 130.000 neuen Mitgliedern im Vergleich zum Vorjahr. Besonders beim Mädchen- und Frauenfußball verzeichnet die Statistik deutliche Zuwächse.
3: Der Autoverkehrsdienst meldet auf der A8 von Stuttgart in Richtung München unterwegs. Achten Sie bitte auf die Sperrung des rechten Fahrstreifens zwischen Sulzimoos und Dachau-Fürstenfeldbruck. Hier ist ein Unfall passiert. Auf der A99, wenn Sie von München Südwest in Richtung München Nord unterwegs sind, seien Sie vorsichtig zwischen dem Dreieck Feldmoching und Neuherberg. Hier findet ein Feuerwehreinsatz statt, da ein defekter LKW eine Gefahr darstellt. Ihr Autoverkehrsdienst wünscht gute Fahrt.

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1: Ich bin Moritz Einzel. Bundesaußenminister Wade Fuhl sieht beim Thema Zivilschutz Finnland als Vorbild. Deutschland müsse bei dem Thema komplett umdenken, sagte der CDU-Politiker beim Besuch einer großen Zivilschutzanlage in Helsinki.
2: Deutschland steht fest an der Seite Finnlands. Denn diese Grenze ist nicht nur Finnlands Grenze, sie ist unsere Außengrenze. Wer sie schützt, schützt die Sicherheit Europas.
1: Russland wolle die offenen Gesellschaften verunsichern. Darauf müsse man unter anderem mit guter Vorsorge reagieren, so Wade Fuhl. Bundesgesundheitsministerin Warken will Angebote zur Vorbeugung von Erkrankungen stärker ausbauen. Prävention solle stärker im Alltag verankert werden, sagte sie zum Auftakt einer Präventionsoffensive. Im Blick stehen unter anderem verpflichtende Einladungen von Kindern und Jugendlichen zu Vorsorgeuntersuchungen sowie ein Check-up 60+ für Versicherte ab 60 Jahren. Ärztepräsident Reinhardt warb dafür, Prävention über den gesamten Lebenszyklus auszubauen. Ein Mann, der in Ruhpolding einen Zugbegleiter und weitere Menschen mit einem Messer bedroht hat, ist in einer geschlossenen forensischen Klinik untergebracht worden. Das hat das Amtsgericht Traunstein veranlasst. Es sei derzeit davon auszugehen, dass der Mann schwer psychisch beeinträchtigt sei und im Zustand verminderter Schuldfähigkeit gehandelt habe. Laut Bundespolizei handelt es sich um einen 28-jährigen Afghanen. Ein Schaffner hatte ihn am Dienstag in einem stehenden Zug in Ruhpolding kontrollieren wollen. Da zückte er ein Messer. Die US-Regierung schränkt die Aufenthaltszeiten für ausländische Studierende und Medienvertreter stärker ein. Für Studierende und Austauschstudenten wird künftig ein Aufenthaltszeitraum von 4 Jahren festgesetzt, für Journalisten eine Begrenzung auf 240 Tage. Beide Gruppen können aber Verlängerungen beantragen, ohne die USA verlassen zu müssen. Der belgische Radprofi Tim Merlier hat die 12. Etappe der Tour de France gewonnen. Der 33-Jährige setzte sich in Chalon-sur-Saône im Massensprint durch. Bester Deutscher wurde Max Kanter auf Rang 7. Das gelbe Trikot von Spitzenreiter Tadej Pogacar aus Slowenien geriet erneut nicht in Gefahr.
3: Der Autoverkehrsdienst meldet, auf der A8 von Stuttgart in Richtung München ist zwischen Sulzemos und Dachau-Fürstenfeldbruck der rechte Fahrstreifen aufgrund eines Unfalls gesperrt. Bitte achten Sie hier auf die Verkehrsführung. Ihr Autoverkehrsdienst wünscht gute Fahrt.
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